0: Im Norden zeitweise dichtere Wolken, im Süden einzelne Schauer oder Gewitter. 18 Grad in Nordfriesland bis 34 Grad am Oberrhein. Es ist gleich 2:03 Uhr.
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1: Um 3 Uhr mit Olaf Knapp. Ein Erdbeben der Stärke 7,4 hat den Westen Kolumbiens erschüttert. Dabei sind nach aktuellen Informationen mehr als 110 Menschen getötet und viele weitere verletzt worden. Aus Mexiko-Stadt Christina Fee Möbus.
2: Vor allem viele Städte im Süden und im Westen Kolumbiens sind betroffen. Besonders hart getroffen hat es den Ort Pereira. Das ist etwa 65 Kilometer Luftlinie vom Epizentrum des Erdbebens entfernt. Eine 500.000 Menschen lebt dort. Und nach Angaben des lokalen Bürgermeisters sind allein in Pereira mindestens 40 Menschen ums Leben gekommen. Viele Tote werden auch vermeldet rund um die Großstadt Cali im Süden Kolumbiens. In Teilen der betroffenen Gebiete ist auch die Internet- und Stromversorgung zusammengebrochen.
1: Inzwischen haben mehrere Länder ihre Unterstützung zugesagt, darunter die USA und Mexiko, aber auch Venezuela, wo es erst Ende Juni ein verheerendes Erdbeben mit tausenden Toten gegeben hat. Die Ukraine meldet neue russische Raketenangriffe auf Kiew und andere Großstädte. Wie der Militärgouverneur von Saporischschja mitteilte, sind allein dort mindestens 5 Menschen getötet und weitere 20 verletzt worden. Demnach hat die russische Luftwaffe unter anderem Industrieanlagen angegriffen. Aus Kiew wurde zunächst ein Verletzter gemeldet. Bürgermeister Vitali Klitschko schrieb auf Telegram, die Stadt stehe unter Beschuss. Die Menschen sollten in den Schutzräumen bleiben. Immer mehr Bundesländer setzen das Sonntagsfahrverbot für Lastwagen aus. Jetzt haben auch Mecklenburg-Vorpommern, Bayern und Baden-Württemberg bekannt gegeben, dass in ihren Bundesländern Lkw vorerst an Sonn- und Feiertagen fahren dürfen. Grund sind die niedrigen Wasserstände in den Flüssen, die für den Warentransport wichtig sind. Zuvor hatten schon 4 andere Bundesländer das Sonntagsfahrverbot für Lastwagen vorerst aufgehoben, darunter Niedersachsen und Nordrhein-Westfalen. Die deutschen Leichtathletinnen und Leichtathleten sind gut in die Europameisterschaften in Großbritannien gestartet. Das Team hat am ersten Tag 2 Medaillen geholt. Aus Birmingham Jens-Jörg Rieck.
3: Tränen nach dem größten Erfolg seiner Karriere für Florian Brem. Der Bayer holt Silber über die 5000 Meter. Bislang ist er 2-mal deutscher Meister gewesen. Jetzt sein größter Erfolg hinter Jakob Ingebrigtsen, dem Titelverteidiger und großen Favoriten in dieser Entscheidung. Die zweite deutsche Medaille, die holte Yemisi Mabry. Im Kugelstoßen wurde sie Bronzemedaillengewinnerin, wie schon bei den letzten Europameisterschaften, hinter den beiden Niederländerinnen Jessica Skilder und Jorinde van Klinken.
1: Das Wetter in Deutschland. Am Tage ist es oft heiter, im Norden zeitweise dichtere Wolken, im Süden einzelne Schauer oder Gewitter. Höchstwerte 18 Grad in Nordfriesland bis 34 Grad am Oberrhein. Morgen dann freundlich an den Alpen Gewitter bis 36 Grad. Es ist 3.03 Uhr.
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1: 1764 siegten die Engländer über schottische Stuart-Anhänger in der Schlacht von Culloden Moor. Im Kampf stirbt ein schottischer Adeliger, und als seine heimliche Geliebte dies erfährt, stürzt sie sich nachts in die Sturmflut und ertrinkt. 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
1: Um 4 Uhr mit Olaf Knapp. Der Westen Kolumbiens ist von einem schweren Erdbeben erschüttert worden. Mehr als 110 Menschen kamen nach aktuellen Angaben der Behörden ums Leben. Die Zahl der Opfer könnte aber noch steigen. Aus der Nachrichtenredaktion Christoph Johansen.
2: Das Beben der Stärke 7,4 ereignete sich am frühen Morgen Ortszeit um kurz nach 7:30. Menschen liefen in Panik aus ihren Häusern, um sich in Sicherheit zu bringen. Bilder von vor Ort zeigen eingestürzte Gebäude, Trümmerhaufen und den umgeknickten Turm einer Kathedrale. Noch immer suchen Einwohner und Einsatzkräfte in den Trümmern nach Überlebenden und Opfern. Zum Teil fielen die Mobilfunknetze und die Stromversorgung aus. Es ist das stärkste Erdbeben in Kolumbien seit mindestens 10 Jahren. Betroffen ist vor allem der mittlere Westen zwischen Cali und Medellin.
1: Inzwischen haben mehrere Länder ihre Unterstützung zugesagt, darunter die USA und Mexiko, aber auch Venezuela, wo es erst Ende Juni ein verheerendes Erdbeben mit tausenden Toten gegeben hatte. Die Ukraine meldet neue russische Raketenangriffe auf Kiew und andere Großstädte. Wie der Militärgouverneur von Saporischschja mitteilte, sind allein dort mindestens 5 Menschen getötet und weitere 20 verletzt worden. Demnach hat die russische Luftwaffe unter anderem Industrieanlagen angegriffen. Aus Kiew wurde zunächst ein Verletzter gemeldet. Bürgermeister Vitali Klitschko schrieb auf Telegram, die Stadt stehe unter Beschuss. Die Menschen sollten in den Schutzräumen bleiben. Immer mehr Bundesländer setzen das Sonntagsfahrverbot für Lastwagen aus. Jetzt haben auch Mecklenburg-Vorpommern, Bayern und Baden-Württemberg bekannt gegeben, dass in ihren Bundesländern Lkw vorerst an Sonn- und Feiertagen fahren dürfen. Grund sind die niedrigen Wasserstände in den Flüssen, die für den Warentransport wichtig sind. Zuvor hatten schon 4 andere Bundesländer das Sonntagsfahrverbot für Lastwagen vorerst aufgehoben, darunter Niedersachsen und Nordrhein-Westfalen. Die deutschen Leichtathletinnen und Leichtathleten sind gut in die Europameisterschaften in Großbritannien gestartet. Das Team hat am ersten Tag 2 Medaillen geholt. Aus Birmingham Jens-Jörg Rieck.
3: Tränen nach dem größten Erfolg seiner Karriere für Florian Brem. Der Bayer holt Silber über die 5000 Meter. Bislang ist er 2-mal deutscher Meister gewesen. Jetzt sein größter Erfolg hinter Jakob Ingebrigtsen, dem Titelverteidiger und großen Favoriten in dieser Entscheidung. Die zweite deutsche Medaille, die holte Yemisi Mabry. Im Kugelstoßen wurde sie Bronzemedaillengewinnerin, wie schon bei den letzten Europameisterschaften, hinter den beiden Niederländerinnen Jessica Skilder und Jorinde van Klinken.
1: Das Wetter in Deutschland. Am Tage oft heiter, im Norden zeitweise dichtere Wolken, im Süden einzelne Schauer oder Gewitter, 18 Grad in Nordfriesland bis 34 Grad am Oberrhein. Und morgen am Mittwoch freundlich an den Alpen ein paar Gewitter, 19 bis 36 Grad. Es ist 4.03 Uhr.
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0: Dabei kamen mehr als 110 Menschen ums Leben. 2000 Menschen werden vermisst. Aus der Nachrichtenredaktion Peter Behrendt.
1: Aufnahmen aus Pereira, Cali und anderen Städten zeigen Trümmerberge und eingestürzte Häuser. Überall suchen Helfer nach Überlebenden, die unter den Trümmern eingeschlossen sind. Der gerade erst vereidigte Präsident de la Espriella rief den Notstand aus und übernahm es, die Krisenhilfe zu koordinieren. Mehrere Flughäfen in der Region setzten den Betrieb aus. Nach Angaben der amerikanischen Erdbebenwarte erreichten die Erdstöße eine Stärke von 7,4. Am schwersten ist der mittlere Westen Kolumbiens betroffen. Die Erschütterungen waren aber auch in den Nachbarstaaten Ecuador und Panama zu spüren.
0: Die Ukraine meldet neue russische Raketenangriffe auf Kiew und andere Großstädte. Wie der Militärgouverneur von Saporischschja mitteilte, sind allein dort mindestens 5 Menschen getötet und weitere 20 verletzt worden. Demnach hat die russische Luftwaffe unter anderem Industrieanlagen angegriffen. Aus Kiew wurde zunächst ein Verletzter gemeldet. Bürgermeister Vitali Klitschko schrieb auf Telegram, die Stadt stehe unter Beschuss. Die Menschen sollten in den Schutzräumen bleiben. Passagiere der Lufthansa müssen vorerst keine weiteren Streiks der Piloten befürchten. Wie die Gewerkschaft Vereinigung Cockpit mitteilte, hat sie sich mit dem Unternehmen auf ein Schlichtungsverfahren geeinigt. Dabei geht es um offene Tariffragen bei den Gesellschaften Lufthansa, Lufthansa Cargo und Eurowings. Die Gewerkschaft hat die Lufthansa-Piloten im laufenden Jahr schon an 7 Tagen zum Streik aufgerufen. Hunderte Flüge fielen aus. Das Unternehmen bezifferte die Kosten auf etwa 150 Millionen Euro. Bei den Leichtathletik-Europameisterschaften in Birmingham hat es die ersten Medaillen für das deutsche Team gegeben. Kugelstoßerin Yemisi Mabri gewann Bronze. Für die größte Überraschung sorgte aber Florian Bremm. Aus Köln Irina Gneb.
2: In einem spektakulären Rennen über die 5000 Meter lief Florian Bremm den Endspurt seines Lebens. Auf der Zielgeraden musste er sich nur dem norwegischen Superstar und Titelverteidiger Jakob Ingebrigtsen geschlagen geben. EM Silber ist für Bremm der größte Erfolg seiner Karriere. Zuvor hatte Yemisi Mabuye im Kugelstoßfinale die erste Medaille für das deutsche Team geholt. Mit einer Weite von 19,50 Meter wurde die Olympiasiegerin Dritter. Der Sieg ging an Topfavoritin Jessica Srilda aus den Niederlanden vor ihrer Landsfrau Jorinde van Klinken.
0: Das waren die Nachrichten. Das Wetter in Deutschland: am Tage oft heiter, im Norden zeitweise dichtere Wolken, im Süden einzelne Schauer oder Gewitter, 18 Grad in Nordfriesland bis 34 Grad am Oberrhein. Morgen dann freundlich, an den Alpen ein paar Gewitter, 19 bis maximal 36 Grad. Es ist 5.03 Uhr.
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0: guten Morgen. Gleich ist es 6 Uhr. 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
1: 6 Uhr. Die Nachrichten des Bayerischen Rundfunks mit Kia Arnzen. Die Übersicht. Städtetag

0: Trinkwasserspende. Bogota. Kolumbien hat nach dem schweren Erdbeben den landesweiten Notstand ausgerufen. Wie Präsident de la Espriella mitgeteilt hat, sollen nun alle Kapazitäten mobilisiert werden, um angemessen auf die Katastrophe reagieren zu können. Mittlerweile sind mindestens 111 Todesfälle bestätigt, weitere 87 Menschen wurden verletzt. Offiziellen Angaben zufolge sind mehr als 1500 Wohnhäuser beschädigt, auch Krankenhäuser und Schulen sind betroffen. Das Epizentrum des Bebens lag im Westen des Landes in einer relativ armen Region an der Pazifikküste. Das ganze Ausmaß der Katastrophe ist noch nicht klar. Frankfurt am Main. Bei der Lufthansa drohen vorerst keine weiteren Pilotenstreiks. Der Tarifkonflikt mit der Gewerkschaft Vereinigung Cockpit geht in die Schlichtung. Es geht dabei um offene Tariffragen in den Flugbetrieben Lufthansa, Lufthansa Cargo, Eurowings und der Regionalgesellschaft City Airlines. Gerungen wird um eine bessere Altersversorgung und um ein höheres Gehalt. Laut der Gewerkschaft können beide Seiten jederzeit aus dem Schlichtungsverfahren aussteigen. Die Vereinigung Cockpit hatte allein in diesem Jahr schon an 7 Tagen zu Streiks aufgerufen. Berlin. Der linken Politiker und stellvertretende Bundestagspräsident Ramelow hat sich für eine Kooperation seiner Partei mit der CDU ausgesprochen. Damit soll eine AfD-Regierung in Sachsen-Anhalt verhindert werden. Ramelow sagte dem Redaktionsnetzwerk Deutschland, was die AfD wolle, habe sie in ihr Regierungsprogramm geschrieben und das müsse alle Demokraten zusammenbringen. Wer Schaden vom Land abwenden wolle, müsse in der Lage sein, über Parteigrenzen hinweg miteinander zu reden, so Ramelow. In Sachsen-Anhalt liegt die AfD in Umfragen derzeit mit großem Vorsprung vor der CDU, an dritter Stelle die Linke. Die Landtagswahl findet am 6. September statt. Zum Sport. Die deutsche Männerstaffel hat bei der Schwimm-EM in Paris Bronze über 4x200 Meter Freistil gewonnen. Angeführt wurde das Quartett von Lukas Mertens. Dabei verbesserten sie auch den deutschen Rekord über diese Distanz um fast eine Sekunde. Jubeln konnten auch die deutschen Leichtathleten bei der EM in Birmingham. Florian Bremm aus dem mittelfränkischen Kolmberg holte Silber über 5000 Meter. Die Mannheimer Kugelstoßerin Jenesi Mabri freute sich über die Bronzemedaille. Das Wetter in Bayern. Der Dienstag bringt wieder viel Sonne, es können sich lockere Quellwolken bringen. In Nähe der Alpen sind einzelne Schauer oder Gewitter möglich. Es weht ein leicht böiger Wind. Weiter heiß, bei bis zu 32 Grad. In der Nacht etwas Abkühlung zwischen 17 und 8 Grad am Bodensee. Die weiteren Aussichten. Es bleibt hochsommerlich, bei bis zu 37 Grad in der zweiten Wochenhälfte. Das waren die Nachrichten. Es ist 6.05 Uhr. Die Verkehrsmeldungen auf den Fernstraßen in Bayern. Normaler Verkehr. Wir haben keine Meldungen über Störungen. Soweit der Service.
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1: 7 Uhr. Die Nachrichten des Bayerischen Rundfunks mit Kia Arnzen. Die Übersicht. Hitzeschutzdebatte und neue Waldbrände in Bayern. Landesweiter Notstand in Kolumbien nach Erdbeben. Amnestiebeschluss für ehemalige PKK-Kämpfer. Das Wetter meist sonnig und heiß, später an den Alpen Hitzegewitter. Berlin. Es bleibt heiß in Deutschland und damit wird auch weiter um einen besseren Hitzeschutz gerungen. Der Deutsche Städtetag und der Sozialverband VDK wollen Bund und Länder bei konkreten Maßnahmen stärker in die Pflicht nehmen. Sie fordern, den Hitzeschutz als Gemeinschaftsaufgabe in die Verfassung aufzunehmen. Die Bundesregierung müsse alle Menschen wirksam vor Hitze schützen. Es brauche verbindliche Standards, so VDK-Präsidentin Bentele. Eine Folge der Hitze und Trockenheit sind Waldbrände. Im hessischen Rodenbach stehen tausende Quadratmeter Wald in Flammen. Der Wasserversorger im Main

0: um Hilfe schneller zu den Menschen bringen zu können. Hilfe kommt auch aus den USA, Mexiko, Brasilien oder Ecuador. Istanbul. Das türkische Parlament hat eine Amnestie unter Bedingungen für Kämpfer der verbotenen Arbeiterpartei Kurdistans zugestimmt. Darin enthalten ist ein Mechanismus, wie PKK-Kämpfer rehabilitiert werden können. Strafverfolgung und Haftstrafen sollen demnach teilweise für 5 bis 10 Jahre ausgesetzt werden. Die Regel gilt allerdings nicht, wenn jemand an Mord oder anderen schweren Straftaten beteiligt war. Nach Angaben türkischer Abgeordneter könnten so etwa 3.500 der fast 10.000 inhaftierten PKK-Anhänger freikommen. Berlin. Die deutschen Nachrichtendienste sollen reformiert werden. Die Bundesregierung plant, ihnen mehr Befugnisse zu geben. Die Gewerkschaft der Polizei mahnt allerdings, die Trennung von Geheimdiensten und Polizei aufrechtzuerhalten. Der GdP-Vorsitzende Kopelke sagte dem Redaktionsnetzwerk Deutschland, Spionage, Cyberangriffe und Drohnen über kritischer Infrastruktur seien Realität. Wie verwundbar das Land sei, habe der Drohnenvorfall am Flughafen Leipzig erneut gezeigt. Für Kopelke ist klar, dass es Sicherheit nur auf dem Boden des Rechtsstaates geben könne. Deshalb dürfe das verfassungsrechtliche Trennungsgebot zwischen Polizei und Nachrichtendiensten nicht angetastet werden. Das Kabinett will morgen die Reform der Nachrichtendienste auf den Weg bringen. Neu-Ulm. Nach dem Fund von 5 Blindgängern aus dem Zweiten Weltkrieg im Pfuhler Ried muss am frühen Abend die Bahnstrecke zwischen Augsburg und Ulm gesperrt werden. Während der Entschärfung ist auch die B10 von der Sperrung betroffen. Teile des Gebiets werden evakuiert. Bereits ab dem Vormittag darf sich laut der Stadt Neu-Ulm niemand mehr im Umkreis von 500 Metern um die Fundstellen herum aufhalten. Bei den Blindgängern handelt es sich um 5 US-Splitterbomben mit einem Gewicht von jeweils 126 Kilogramm. Sie sollen vom Sprengkommando München geborgen und entschärft werden. Das Wetter in Bayern. Heute viel Sonne, es können sich lockere Quellwolken bilden. In der Nähe der Alpen sind einzelne Schauer oder Gewitter möglich. Es weht ein leicht böiger Wind. Weiter heiß bei bis zu 32 Grad. In der Nacht etwas Abkühlung zwischen 17 und 8 Grad am Bodensee. Die weiteren Aussichten. Es bleibt hochsommerlich bei bis zu 37 Grad in der zweiten Wochenhälfte. Das waren die Nachrichten. Es ist 7.04 Uhr.
1: 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Normaler Verkehr auf den Fernstraßen in Bayern. 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
1: Einen schönen guten Morgen wünscht Jürgen Lassauer. Hui, und hier bei uns im Studio ist es schon echt sehr, sehr warm. Vielleicht bringen Sie ja bei sich daheim noch ein bisschen Frischluft in die Bude bei Ihnen daheim. Ja, wir hauen Schlager hier raus, vielleicht der frischste aus. Hier ist Andreas Gabalier.
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1: Helene Fischer ist auch schon noch um 7 Uhr und gleich 15 der BR Schlagersommer. Helene Fischer, du fängst mich auf und lässt mich fliegen.
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1: Bayern Schmetterlingssommer läuft auf Hochtouren mit Schwalbenschwanz, Taubenschwänchen und Admiral sind derzeit alle drei Arten aktiv. Welche waren's? Schwalbenschwanz, Taubenschwänzchen und Admiral. Und die sind aktiv, diese drei Arten, mit denen sich der Bayerische Naturschutzbund LBV, der Landesbund für Vogel- und Naturschutz, beim Projekt Falter im Fokus beschäftigt. Hitze und anhaltende Trockenheit könnten sich nämlich negativ auf die bunten Sommerflieger auswirken. Um mehr darüber herauszufinden, bittet der LBV deshalb alle Bürgerinnen und Bürger im Freistaat um aktuelle Meldungen dieser Arten. Mehr Informationen und alle Meldungen sind unter www.lbv.de/falter-im-fokus möglich. www.lbv.de/falter-im-fokus. Das ist die Adresse. In Bayreuth findet heute erstmals ein besonderes Blutspende-Event statt. Der reguläre monatliche Blutspendetermin des Bayerischen Roten Kreuzes wird an diesem Tag nicht wie gewohnt im Rotkreuzhaus durchgeführt, sondern im Cineplex Bayreuth. Heute von 14 bis 19 Uhr haben Bürgerinnen und Bürger die Möglichkeit, mit ihrer Blutspende Leben zu retten und sich gleichzeitig über ein besonderes Dankeschön zu freuen. Jeder Blutspender und jede Blutspenderin erhält neben dem beliebten Blutspendebecher eine Freikarte für einen Kinobesuch im Cineplex Bayreuth. Mit der gemeinsamen Aktion möchten der Blutspendedienst des Bayerischen Roten Kreuzes und das Cineplex Bayreuth neue Spenderinnen und Spender gewinnen, sowie alle regelmäßigen Blutspendern für ihr Engagement danken. Und heute wird es wieder spannend, denn jeden Dienstag und Freitag fiebern Lottospieler in ganz Europa dieser Ziehung entgegen. Und zwar dem Euro-Jackpot. Dieses Mal sind stolze 10 Millionen Euro im Jackpot.
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1: Um 7:30. Die Hitze, die macht ja gerade nicht nur der Natur zu schaffen, sondern auch vielen Menschen. Gerhard Amberger, die Krankenhäuser melden mehr Patienten und Patientinnen mit Kreislaufproblemen.
2: Betroffen sind nicht nur ältere Menschen, in die Notaufnahmen kommen auch jüngere Leute. Schauen wir nach Niederbayern und in die Oberpfalz. Das Klinikum Passau hat an heißen Tagen nach eigenen Angaben etwa 25% mehr Patientinnen und Patienten in der Notaufnahme. Rudolf Heinz mit weiteren Beispielen.
3: Am Universitätsklinikum Regensburg wurden an einem Wochenende so viele Menschen versorgt, dass zeitweise sogar die Notfallreserve, also zusätzliches Personal aus der Freizeit, aktiviert werden musste. Auch die Barmherzigen Brüder in Regensburg und das Klinikum Amberg melden spürbar mehr hitzebedingte Behandlungen. Auffällig ist aus Sicht der Kliniken, die Hitze trifft nicht nur ältere oder vorerkrankte Menschen. In den Notaufnahmen landen zunehmend auch Jüngere, etwa nach längerer Gartenarbeit, Sport oder schwerer körperlicher Arbeit in der Sonne. Für die Notaufnahmen bedeutet das aufwendigere Untersuchungen, weil die Symptome oft nicht eindeutig sind. Beschwerden wie Schwindel, Schwäche oder Verwirrtheit können auch auf einen Schlaganfall oder Herzinfarkt hindeuten. Die Krankenhäuser sprechen von einer spürbaren Mehrbelastung, betonen aber, dass die Versorgung in der Region derzeit gesichert ist.
2: Eine Bürgerinitiative in Karlburg im Kreis Main-Spessart will verhindern, dass in ihrem Ort ein neues Umspannwerk gebaut wird. Der Stromnetzbetreiber TenneT ist gerade auf der Suche nach einem Standort. Aus dem BR-Studio Würzburg, Christoph Schneider.
4: 5 mögliche Standorte untersucht TenneT gerade in Unterfranken. Alle rund um Wiesenfeld. An einem davon soll ab 2031 ein neues Umspannwerk gebaut werden. Geht es nach der Bürgerinitiative Lebensraum Karlburg, soll das nach Möglichkeit nicht in Karlburg sein. Landwirtschaftliche Existenzen stünden durch wegfallende Flächen auf dem Spiel. Außerdem könnten Emissionen einen nahegelegenen Waldkindergarten beeinträchtigen. Auch der Tourismus könnte Schaden nehmen, da der Blick ins Maintal von dem Umspannwerk gestört werden würde. TenneT will im Herbst die endgültige Raumanalyse abschließen. Bis dahin sind weitere Infoveranstaltungen in den potenziellen Standortgemeinden geplant.
2: Mehr als 80 Jahre nach dem Zweiten Weltkrieg tauchen immer noch gefährliche Blindgänger auf. In Neu-Ulm führen sie heute zu Sperrungen auf Straße und Schiene. Grund: Im Fuhlerried sind 5 amerikanische Splitterbomben gefunden worden. Thomas Pössl berichtet.
5: Schon ab 11:30 am Vormittag darf der Bereich rund um die Fundstellen in einem Umkreis von 500 Metern nicht mehr betreten oder befahren werden. Die Evakuierung des eigentlichen Sicherheitsbereichs beginnt dann um 18 Uhr. Kurz danach wird die B10 in beide Richtungen gesperrt. Außerdem fährt während der Entschärfung vorübergehend kein Zug mehr auf der Strecke zwischen Ulm und Augsburg. Die Stadt bittet darum, das Gebiet weiträumig zu meiden. Wenn alles nach Plan läuft, sollen die Sperrungen gegen 20.30 Uhr wieder aufgehoben werden.
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1: Heute bei uns in Bayern nahezu ungetrübter Sonnenschein. Bei nur wenigen lockeren Wolken zu den Alpen hin zwar etwas wolkiger, doch auch dort meist trocken, nur einzelne Schauer oder Gewitter möglich. Höchstwerte heute 24 Grad im Hoferland bis 32 im östlichen Donauraum. Es weht ein schwacher Leichtböegewind und wir haben eine hohe bis sehr hohe Waldbrandgefahr. Also, das die Aussichten für heute. Die Aussichten für die Musik, die jetzt für Sie kommt, sind auch ja, heiß. Die Schlagerpiloten, schuld war nur der Limoncello singen. Die Nora Luisa ist damit aus. Liebe und Linda Feller und Josh Will, Sterne in der Nacht.
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1: Roland Kaisers kann der Frömmste nicht in Frieden leben. Und gleich im BR-Schlagersommer. Valeries Garten nächstes Mal am Ende der Welt.

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1: 8 Uhr, die Nachrichten des Bayerischen Rundfunks mit Kia Arnzen. Die Übersicht. Städtetag will Hitzeschutz als Gemeinschaftsaufgabe im Grundgesetz verankern. Kolumbien ruft nach Erdbeben Notstand aus. Piloten und Lufthansa gehen in die Schlichtung. Das Wetter meist sonnig und heiß, später an den Alpen Hitzegewitter möglich. Berlin. Wegen der anhaltend hohen Temperaturen in Deutschland gibt es immer mehr Forderungen, den Hitzeschutz als Gemeinschaftsaufgabe zu sehen und entsprechend in die Verfassung aufzunehmen. Der Präsident des Deutschen Städtetages Jung erklärte dem Redaktionsnetzwerk Deutschland, Hitzeschutz und Klimaanpassung blieben eine Daueraufgabe. Deshalb wäre es gut, Bund und Länder in die Pflicht zu nehmen. Der Sozialverband VdK stellt eine ähnliche Forderung. In einem neuen Maßnahmenkatalog des Verbands steht, die Bundesregierung müsse die Rahmenbedingungen so gestalten, dass alle Menschen wirksam vor Hitze geschützt sind, unabhängig von ihrem Einkommen und ihrer Wohnsituation. VdK-Präsidentin Bentele denkt dabei auch an öffentliche Kühlräume. Auch der Handelsverband Deutschland ist alarmiert, was den Hitzeschutz in den Innenstädten betrifft. Hauptgeschäftsführer Gent sagte, es brauche dringend mehr Bäume, Sonnensegel und auch Trinkwasserspender. Rodenbach. In und an der Grenze zu Bayern sind infolge der Trockenheit mehrere Waldbrände ausgebrochen. Die Feuerwehren aus Aschaffenburg unterstützten im benachbarten hessischen Rodenbach. Dort brannten mehrere tausend Quadratmeter Wald. Das Feuer ist laut Einsatzleitung mittlerweile unter Kontrolle. Der Wasserversorger im Main-Kinzig-Kreis rief die Bevölkerung auf, möglichst nicht zu duschen oder zu baden, damit das Löschwasser nicht knapp wird. Schnell gelöscht werden konnte ein Feuer im Nürnberger Süden. Anwohner hatten die Rauchentwicklung recht

0: 1500 Wohnhäuser beschädigt wurden. Auch Krankenhäuser und Schulen sind betroffen. Das Epizentrum des Bebens lag im Westen des Landes in einer relativ armen Region an der Pazifikküste. Frankfurt am Main. Bei der Lufthansa drohen vorerst keine weiteren Pilotenstreiks. Der Tarifkonflikt mit der Gewerkschaft Vereinigung Cockpit geht in die Schlichtung. Es geht dabei um offene Tariffragen in den Flugbetrieben Lufthansa, Lufthansa Cargo, Eurowings und der Regionalgesellschaft City Airlines. Gerungen wird um eine bessere Altersversorgung und um ein höheres Gehalt. Laut der Gewerkschaft können beide Seiten jederzeit aus dem Schlichtungsverfahren aussteigen. Die Vereinigung Cockpit hatte allein in diesem Jahr schon an 7 Tagen zu Streiks aufgerufen. Washington. Wegen einer Morddrohung aus dem Iran soll US-Präsident Trump nach dem NATO-Gipfel in Ankara mit einem geheimen Militärflug aus der Türkei gebracht worden sein. Wie die Washington Post berichtet, hatte das Weiße Haus im Juli mitgeteilt, Trump befinde sich an Bord der Air Force One. Er habe vor laufenden Kameras die Präsidentenmaschine bestiegen, sei dann aber heimlich zu einem kleineren Militärflugzeug gebracht worden. Die mitreisenden Journalisten seien angewiesen worden, die Fensterläden der Pressekabine in der Air Force One geschlossen zu halten, um das Täuschungsmanöver nicht zu sehen. Beide Maschinen sind dem Bericht zufolge dann auf einem britischen Luftwaffenstützpunkt gelandet. Das Wetter in Bayern. Heute wieder viel Sonne, es können sich lockere Quellwolken bilden. In der Nähe der Alpen sind einzelne Schauer oder Gewitter möglich. Es weht ein leicht böiger Wind. Weiter heiß bei bis zu 32 Grad. In der Nacht etwas Abkühlung zwischen 17 und 8 Grad am Bodensee. Die weiteren Aussichten, es bleibt hochsommerlich bei bis zu 37 Grad in der zweiten Wochenhälfte. Das waren die Nachrichten, es ist 8.05 Uhr.
1: BR Schlager, der Verkehrsservice, A6 Heilbronn Richtung Nürnberg zwischen Neuendettelsau und Schwabach-West. Ein Unfall.
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1: Guten Morgen! Heute gibt's bei uns wieder Eintrittskarten für ein tolles Konzert zu gewinnen. Und zwar für ein Konzert von Beatrice Egli. Und wie Sie an die Tickets kommen können, sage ich Ihnen gleich.

0: 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Eins.
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0: Christian Leis im BR-Schlagersommer, dein Kapitel im Tagebuch und gleich bei uns Maite Kelly, einfach Hello und Waterloo mit ABBA.
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0: 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Hier ist Alessa. 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
3: Ja.

0: Mireille Mathieu und Florian Silbereisen, goodbye my love, verzeih my love. Und gleich Gigi Anderson, hättest du heute Zeit für mich? Natürlich habe ich die Zeit für sie, 8.30 Uhr.
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0: Wir sind in der zweiten Woche der Sommerferien. Gerhard Amberger aus unserem Nachrichtenteam. Kurzentschlossene sind eventuell noch auf der Suche nach einer schönen und günstigen Unterkunft für den Urlaub.
2: Und wer im Internet nach einer Ferienwohnung sucht, der sollte aufpassen und genau hinschauen. Betrüger machen immer wieder Kasse mit gefälschten Angeboten für Ferienwohnungen. Davor warnt jetzt Justizminister Georg Eisenreich. Christine Kerler berichtet.
3: Ein aktueller Fall aus Italien zeigt, wie Betrüger mit vermeintlichen Schnäppchenunterkünften ahnungslose Urlauber reinlegen. Laut Medienberichten standen in einem norditalienischen Badeort an der Adria 120 Touristen auf der Straße, weil es die von ihnen gebuchte und bezahlte Unterkunft gar nicht gab. Bayerns Justizminister Eisenreich weist darauf hin, dass Betrüger im Internet oft mit unschlagbar günstigen Angeboten locken, die sich am Ende als sogenannte Phantomwohnungen herausstellen. Die Täter werben demnach auf Reiseseiten oder in sozialen Netzwerken und ahmen teilweise sogar die Webseiten bekannter Unternehmen nach. In diesem Zusammenhang warnt der Minister auch davor, Kopien von Ausweisdokumenten an Unbekannte zu schicken. Es bestehe die Gefahr, Opfer von Identitätsdiebstahl und in der Folge von Identitätsmissbrauch zu werden. Kriminelle könnten die Daten nutzen, um sich zu bereichern oder den Ruf ihrer Opfer zu ruinieren. Sein Rat für Urlauber: skeptisch sein, wenn ein Angebot zu günstig erscheint, und Vorauszahlungen vermeiden, wenn der Vertragspartner und der Kontoinhaber nicht übereinstimmen.
2: Wegen des Niedrigwassers auf einigen großen Wasserstraßen können per Schiff derzeit deutlich weniger Güter transportiert werden. Eine Herausforderung vor allem für die Industrie. Nach anderen Bundesländern hat nun auch Bayerns Innenminister Joachim Herrmann das Sonntagsfahrverbot für Lkw im Freistaat zeitweise aufgehoben. Irene Essmann.
4: Das Sonn- und Feiertagsfahrverbot für Lkw soll bereits ab dem kommenden Wochenende vorläufig nicht mehr gelten in Bayern. Eine genaue Regelung werde gerade noch erarbeitet, heißt es in einer gemeinsamen Mitteilung des Bayerischen Innenministeriums und des Bayerischen Verkehrsministeriums. Verkehrsminister Christian Bernreiter betont darin, es gehe darum, mehr Flexibilität im Güterverkehr zu ermöglichen. Das historische Niedrigwasser auf den Bundeswasserstraßen wie Rhein, Main oder Donau könne so, Zitat, abgefedert werden. Wirtschaft und Landwirtschaft seien auf funktionierende Transporte angewiesen. Formal zuständig für die Aufhebung des Fahrverbots für Lkw an Sonn- und Feiertagen ist Innenminister Joachim Herrmann. Auch er verweist darauf, dass Lieferketten sonst abzureißen drohten. Nach Nordrhein-Westfalen, Niedersachsen, Rheinland-Pfalz sowie dem Saarland, wo bereits am vergangenen Sonntag Lkw-Fahrten erlaubt waren, kündigte neben Bayern heute auch Baden-Württemberg die Aussetzung des Sonntagsfahrverbots für Lastwagen an. Derweil warnt der Logistikverband BGL vor zu hohen Erwartungen. Die vorübergehende Option, auch an Sonn- und Feiertagen Güter auf der Straße zu transportieren, schaffe zwar mehr Flexibilität, sie sorge aber nicht für zusätzliche Transportkapazitäten, um die Wasserstraßen wirklich zu entlasten. Der Grund: seit Monaten fehlen der Branche mehr als 100.000 Fahrer.
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0: Heute bei uns in Bayern nahezu ungetrübter Sonnenschein bei nur wenigen lockeren Wolken. Zu den Alpen hin zwar etwas wolkiger, aber auch dort meist trocken. Nur einzelne Schauer oder Gewitter möglich. Höchstwerte heute 24 Grad im Hofer Land bis 32 im östlichen Donauraum. Es weht ein schwacher, leicht böiger Wind, verbreitet hohe bis sehr hohe Waldbrandgefahr.
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0: Back into the Sun, die neue von Mark Medlock. Na, wenn das nicht nach Sommer klingt. Der BR Schlager Sommer. 8.44 Uhr. Was für ein Sommer. Sonne, Hitze. Ja klar, dass da viele gern baden gehen. Und wenn Sie beim Baden lieber Natur statt Chlor mögen, dann haben wir heute einen kleinen Tipp für Sie. Denn die schönsten Naturbäder Deutschlands sind gerade in einem Ranking gekürt worden. Und Platz 1 geht nach Bayern, genauer gesagt nach München. Das Naturbad Maria Einsiedel hat es ganz nach oben geschafft. Hier wird das Wasser biologisch gereinigt, ganz ohne Chlor und andere Chemie. Und gebadet wird mitten im Grünen. Es gibt ein 50 Meter Schwimmerbecken, große Liegewiesen mit alten Bäumen und einen Isarkanal, der mit seinem ziemlich kalten Wasser für die extra Abkühlung sorgt. Und Bayern schaffte sogar noch ein zweites Mal in die Top 10. Das Naturfreibad in Aschau im Chiemgau landet auf Platz 6. Mit seinem klaren Wasser und der Bergkulisse wirkt es fast wie ein natürlicher Bergsee. Insgesamt wurden 10 Naturbäder in Deutschland ausgezeichnet, von Baden-Württemberg über Hessen bis nach Hamburg. Bei uns in Bayern also Platz 1 und Platz 6. 8.45 Uhr haben wir.
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1: 9 Uhr. Die Nachrichten des Bayerischen Rundfunks mit Kia Arnzen. Die Übersicht. Auch der Städtetag will den Hitzeschutz im Grundgesetz verankern. Speditions- und Logistikverband sieht Mangel an Lkw-Fahrern. Nach Erdbeben in Kolumbien wird weiter nach Vermissten gesucht. Das Wetter meist sonnig und heiß bei bis zu 32 Grad. Berlin. Es bleibt heiß in Deutschland und damit wird auch weiter um einen besseren Hitzeschutz gerungen. Der Deutsche Städtetag und der Sozialverband VdK wollen Bund und Länder bei konkreten Maßnahmen stärker in die Pflicht nehmen. Sie fordern, den Hitzeschutz als Gemeinschaftsaufgabe in die Verfassung aufzunehmen. Die Bundesregierung müsse alle Menschen wirksam vor Hitze schützen. Es brauche verbindliche Standards, so VdK-Präsidentin Bentele. Eine Folge der Hitze und Trockenheit sind Waldbrände. Im hessischen Rodenbach standen zwischenzeitlich tausende Quadratmeter Wald in Flammen. Der Wasserversorger im Main-Kinzig-Kreis rief die Bevölkerung dazu auf, Wasser zu sparen. Die Reserven würden zur Brandbekämpfung gebraucht. Die Kreisbrandinspektion aus dem bayerischen Aschaffenburg unterstützte die Löscharbeiten. Bei Schneidenbach im Kreis Amberg-Sulzbach brannten 2.500 Quadratmeter Wald. Berlin. Wegen des anhaltenden Niedrigwassers in großen Flüssen wollen nun auch Baden-Württemberg, Bayern und Mecklenburg-Vorpommern das Sonn- und Feiertagsfahrverbot für Lkw aussetzen. In Nordrhein-Westfalen ist das Fahrverbot schon vergangenes Wochenende aufgehoben worden. Der Verkehrsminister des Landes, Krischer von den Grünen, nannte es in der Bayern 2 Welt am Morgen zwar keine schöne Maßnahme, man wolle der Wirtschaft helfen, die andernfalls Produktionsschwierigkeiten bekomme. Problematisch ist allerdings, dass es nicht genügend Lkw-Fahrer gibt, die den gestiegenen Transport über die Straßen abfangen können. Das erklärte der Hauptgeschäftsführer Bundesverband Spedition und Logistik, Huster, im Deutschlandfunk. Im Lkw-Sektor gebe es keine stille Reserve, daher sei die Maßnahme ein Nullsummenspiel, so Huster. Bogota. Nach dem schweren Erdbeben in Kolumbien ist die Zahl der Toten auf 111 gestiegen. Mindestens 87 Menschen wurden verletzt. In den besonders stark betroffenen Städten Cali und Pereira werden nach offiziellen Angaben noch gut 2000 Menschen vermisst. Auch gab es Schäden an mehr als 1500 Wohnhäusern. Einige sind vollständig eingestürzt. Der neu gewählte Präsident Kolumbiens, de la Estrella, rief den

0: Das Kabinett will morgen die Reform der Nachrichtendienste auf den Weg bringen. München. Heute jährt sich das schwere Unglück mit einem Kleinflugzeug im Stadtteil Trudering zum 39. Mal. 9 Menschen kamen damals ums Leben, mehr als 30 wurden teils schwer verletzt. Das Kleinflugzeug stürzte bei einem Übungsflug ab und schlug auf der Wasserburger Landstraße auf. Dabei rammte es einen Linienbus, der daraufhin in ein Fastfood-Restaurant krachte. Alles ging wegen des Kerosins in Flammen auf. Der Busfahrer bekam posthum die bayerische Rettungsmedaille, weil er trotz seiner Verbrennungen die Türen entriegelt hatte und damit Fahrgäste rettete. Das Wetter in Bayern. Heute wieder viel Sonne, es können sich lockere Quellwolken bilden. In Nähe der Alpen sind einzelne Schauer oder Gewitter möglich. Es weht ein leicht böiger Wind. Weiter heiß bei bis zu 32 Grad. In der Nacht etwas Abkühlung zwischen 17 und 8 Grad am Bodensee. Und die weiteren Aussichten, es bleibt hochsommerlich bei bis zu 37 Grad in der zweiten Wochenhälfte. Das waren die Nachrichten, es ist 9.05 Uhr.
1: BR Schlager, der Verkehrsservice, eine Meldung von der A6 Nürnberg Richtung Heilbronn. Zwischen Kirchberg und Schwäbisch Hall, Stau an einer Baustelle.
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1: Ja, Halli, hallo, hello, hello Mary Lou. Hören wir gleich hier bei uns von Ricky Nelson. Marie Rhein ist mit dabei mit ihrer neuen Nummer auf allen Sprachen. Der Quiero. Und das hier ist Wenke Mühre. Dein Herz, mein Herz.

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Ricky Nelson im BR Schlagersommer. Gleich 9:45 an diesem Dienstag. Wir haben den 11. August, kommender Freitag, bei uns wieder die ARD Schlager-Hitparade mit Harry Blaha. Kurz nach 18 Uhr geht's bei uns los und das sind die Top 3 der vergangenen Woche. Auf der 3 Philip Cole, ein neues Blau.

0: Auf der 2 Millionen mit Millionen. Und auf der 1 nach wie vor die Rotensteine. 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
0: Da haben sie wieder einen echten Superhit gelandet.
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0: Ja, das ist die aktuelle Platzierung. Und bis morgen Mittag um 12 können Sie für Ihre Favoriten unter den Top 15 und den 5 Neuvorstellungen abstimmen. Einfach reingehen unter ardschlagerhitparade.de. ardschlagerhitparade.de. Und das Ergebnis gibt es bei uns am Freitagabend kurz nach 6 hier auf BR Schlager in der ARD Schlagerhitparade. Und das hier ist ein Klassiker. Heinz-Rudolf Kunze und P. Werner, dein ist mein ganzes
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0: Er schläft morgen bis 10. Jetzt ist es 9.30 Uhr. Hier ist der BR Schlagersommer. Das war Martin Locher, Lotto-Millionär. Und gleich Fantasy, wenn du mir in die Augen schaust. Tommy Steiner ist mit dabei. Ich hab dich nie belogen. Und Pia Sophie mit einem Kuss ohne Liebe.
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2: Im Studio Gerhard Amberger. Die Hitze macht gerade nicht nur der Natur zu schaffen, sondern auch vielen Menschen. Die Notaufnahmen in den Krankenhäusern melden deutlich mehr Patientinnen und Patienten mit Kreislaufproblemen. Betroffen sind nicht nur ältere Menschen, in die Notaufnahmen kommen auch jüngere Leute. Schauen wir nach Niederbayern und in die Oberpfalz. Das Klinikum Passau hat an heißen Tagen nach eigenen Angaben etwa 25% mehr Patienten in der Notaufnahme. Rudolf Heinz mit weiteren Beispielen.
3: Am Universitätsklinikum Regensburg wurden an einem Wochenende so viele Menschen versorgt, dass zeitweise sogar die Notfallreserve, also zusätzliches Personal aus der Freizeit, aktiviert werden musste. Auch die Barmherzigen Brüder in Regensburg und das Klinikum Amberg melden spürbar mehr hitzebedingte Behandlungen. Auffällig ist aus Sicht der Kliniken, die Hitze trifft nicht nur ältere oder vorerkrankte Menschen. In den Notaufnahmen landen zunehmend auch Jüngere, etwa nach längerer Gartenarbeit, Sport oder schwerer körperlicher Arbeit in der Sonne. Für die Notaufnahmen bedeutet das aufwendigere Untersuchungen, weil die Symptome oft nicht eindeutig sind. Beschwerden wie Schwindel, Schwäche oder Verwirrtheit können auch auf einen Schlaganfall oder Herzinfarkt hindeuten. Die Krankenhäuser sprechen von einer spürbaren Mehrbelastung, betonen aber, dass die Versorgung in der Region derzeit gesichert ist.
2: Eine Bürgerinitiative in Karlburg im Kreis Main-Spessart will verhindern, dass in ihrem Ort ein neues Umspannwerk gebaut wird. Der Stromnetzbetreiber TenneT ist gerade auf der Suche nach einem Standort. Aus dem BR-Studio Würzburg Christoph Schneider.
4: 5 mögliche Standorte untersucht TenneT gerade in Unterfranken. Alle rund um Wiesenfeld. An einem davon soll ab 2031 ein neues Umspannwerk gebaut werden. Geht es nach der Bürgerinitiative Lebensraum Karlburg, soll das nach Möglichkeit nicht in Karlburg sein. Landwirtschaftliche Existenzen stünden durch wegfallende Flächen auf dem Spiel. Außerdem könnten Emissionen einen nahegelegenen Waldkindergarten beeinträchtigen. Auch der Tourismus könnte Schaden nehmen, da der Blick ins Maintal von dem Umspannwerk gestört werden würde. TenneT will im Herbst die endgültige Raumanalyse abschließen. Bis dahin sind weitere Infoveranstaltungen in den potenziellen Standortgemeinden geplant.
2: Mehr als 80 Jahre nach dem Zweiten Weltkrieg tauchen immer noch gefährliche Blindgänger auf. In Neu-Ulm führen sie heute zu Sperrungen auf Straße und Schiene. Der Grund? Im Fuhlerried sind 5 amerikanische Splitterbomben gefunden worden. Thomas Pösel berichtet.
5: Schon ab 10:30 am Vormittag darf der Bereich rund um die Fundstellen in einem Umkreis von 500 Metern nicht mehr betreten oder befahren werden. Die Evakuierung des eigentlichen Sicherheitsbereichs beginnt dann um 18 Uhr. Kurz danach wird die B10 in beide Richtungen gesperrt. Außerdem fährt während der Entschärfung vorübergehend kein Zug mehr auf der Strecke zwischen Ulm und Augsburg. Die Stadt bittet darum, das Gebiet weiträumig zu meiden. Wenn alles nach Plan läuft, sollen die Sperrungen gegen 20.30 Uhr wieder aufgehoben werden.
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0: Heute bei uns in Bayern nahezu ungetrübter Sonnenschein bei nur wenigen lockeren Quellwolken. Zu den Alpen hin zwar etwas wolkiger, doch auch dort meist trocken. Nur einzelne Schauer oder Gewitter sind möglich. Heute geht's rauf auf 24 Grad im Hoferland und auf bis zu 32 Grad im östlichen Donauraum. Ja, und es weht ein schwacher, leicht böiger Wind aus nördlichen Richtungen und verbreitet haben wir hohe bis sehr hohe Waldbrandgefahr.
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0: Die neue von Pia Sophie, ein Kuss ohne Liebe. Gleich haben wir 9:45. Hier ist der BR Schlagersommer, Dienstag, der 11. August 26.
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0: Da machen wir eine Zeitreise. Es geht zurück in den Sommer 74. Die Rubettes, die haben da mit Sugar Baby Love einen echten Welthit gelandet. Ja, dabei wollte den Song anfangs eigentlich kaum jemand haben. Sogar andere Bands lehnten ihn ab. Also beschlossen die Produzenten kurzerhand, da gründen wir einfach selber eine Band. Gesagt, getan, und die Rubettes waren geboren. Der große Durchbruch, der kam allerdings nicht sofort. Erst ein ziemlich spontaner Auftritt in der britischen Kultsendung Top of the Pops machte den Song über Nacht zum Nummer 1 Hit. Unser BR-Schlager-Musikschatz, die Rubettes. Sugar Baby Love.

News Channel. Hey Baby, und gleich ist es 10 in 6 Minuten. Die Nachrichten. Und danach Christian Kienast bei uns im BR Schlagersommer. Viel Vergnügen Ihnen. Schönen Tag, schönen Dienstag. Und bis morgen ab 7 wieder, wenn Sie mögen. Bis dahin, Ihr Jürgen Lassauer.

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1: 10 Uhr. Die Nachrichten des Bayerischen Rundfunks mit Kia Arnzen. Die Übersicht. Logistikverband dämpft Erwartungen an Aussetzung des Lkw-Sonntagsfahrverbots. Städtetag will Bund und Länder beim Hitzeschutz finanziell in die Pflicht nehmen. Neu-Ulm bereitet sich auf Bombenentschärfung vor. Das Wetter meist sonnig und heiß, später an den Alpen Hitzegewitter möglich. Berlin. Der Bundesverband für Spedition und Logistik hat die Erwartungen an die Aussetzung des Lkw-Sonntagsfahrverbots gedämpft. Im Interview mit dem Deutschlandfunk sprach Hauptgeschäftsführer Huster von einem Nullsummenspiel. Es gebe nicht genügend Lkw-Fahrer, die das erhöhte Transportaufkommen abfangen könnten. Mehrere Bundesländer setzen wegen des Niedrigwassers unter anderem auf dem Rhein das Fahrverbot für Lkw am Sonntag aus. In Bayern etwa dürfen Laster erstmals am kommenden Wochenende die Autobahnen nutzen. In Nordrhein-Westfalen wurde das Fahrverbot bereits am vergangenen Wochenende aufgehoben. Nach Worten des Verkehrsministers des Landes Kriescher ist es keine schöne Maßnahme. Im Gespräch mit der Bayern 2 Welt am Morgen betonte er aber, dass es sich um eine kurzfristige Notlösung handle. Berlin. Der Präsident des Deutschen Städtetages Jung will Bund und Länder beim Hitzeschutz stärker in die Pflicht nehmen. Er ist deshalb auch dafür, das Thema im Grundgesetz zu verankern. Dem Redaktionsnetzwerk Deutschland sagte Jung, damit würde unterfinanzierten Kommunen bei der Finanzierung geholfen. Auch der Sozialverband VDK fordert verbindliche Standards beim Hitzeschutz für alle Menschen. Nachbesserungen in den Innenstädten fordert der Handelsverband Deutschland. Diese würden bei über 30 Grad deutlich an Attraktivität verlieren, sagt Hauptgeschäftsführer Gent. Er fordert mehr Bäume, Grünanlagen, Sonnensegel und Trinkwasserspender. Infolge der Trockenheit waren in und an der Grenze zu Bayern mehrere Waldbrände ausgebrochen. Der größte Brand im hessischen Rodenbach unweit des unterfränkischen Alzenau konnte am Morgen unter Kontrolle gebracht werden. Kiew. Bei weiteren russischen Angriffen auf die Ukraine sind in der Nacht mindestens 9 Menschen getötet worden. Ukrainischen Behörden zufolge konzentrierten sich die Angriffe auf die Regionen Kiew, Saporischschja und Dnipropetrovsk. Dort gab es auch Dutzende Verletzte. Russland hatte Raketen und Lenkbomben eingesetzt. Der Ukraine fehlen nach eigenen Angaben geeignete Luftabwehrraketen. Sie setzt weiter Drohnen gegen Russland ein. Im Gebiet Woronesch brannten Raffinerien und ein großes Logistikzentrum. Berlin. Der linken Politiker und stellvertretende Bundestagspräsident Ramelow hat sich für eine Kooperation seiner Partei mit der CDU ausgesprochen. Damit soll eine AfD-Regierung in Sachsen-Anhalt verhindert werden. Ramelow sagte dem Redaktionsnetzwerk Deutschland, was die AfD wolle, habe sie in ihr Regierungsprogramm geschrieben und das müsse alle Demokraten zusammenbringen. Wer Schaden vom Land abwenden wolle, müsse in der Lage sein, über Parteigrenzen hinweg miteinander zu reden, so Ramelow. In Sachsen-Anhalt liegt die AfD in Umfragen derzeit mit großem Vorsprung vor der CDU, an dritter Stelle die Linke. Die Landtagswahl findet

0: viel Sonne. Es können sich lockere Quellwolken bilden. In der Nähe der Alpen sind einzelne Schauer oder Gewitter möglich. Es weht ein leicht böiger Wind. Weiter heiß bei bis zu 32 Grad. In der Nacht etwas Abkühlung zwischen 17 und 8 Grad am Bodensee. Die weiteren Aussichten, es bleibt hochsommerlich bei bis zu 37 Grad in der zweiten Wochenhälfte. Das waren die Nachrichten, es ist 10.05 Uhr.
1: Recht vielen Dank, Kia. Hier ist BR Schlager mit der Verkehrsübersicht. Und ich habe nichts für Sie. Ist doch schön, dann fahren Sie schön vorsichtig, dass es so bleibt. Kommen Sie gut an. Alles Gute Ihnen auf die Straßen. 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
1: Ja, einen schönen guten Morgen, schönen Vormittag hier bei BR Schlager. Heute können Sie bei uns nicht nur gute Musik gewinnen, die gibt's ja immer, sondern vielleicht auch einen Abend bei Beatrix Egli. Also das wär's doch, oder? Wir haben nämlich unser BR Schlager Ticketglück, da kommt's nämlich auf Ihre Ohren an. Wir verstecken einen bestimmten Begriff. Jetzt dann gleich in wenigen Minuten können Sie den hören. Und wenn Sie ihn hören, dann melden Sie sich bei uns und ja, vielleicht gehören die Tickets dann für Beatrix Egli Ihnen. Also Ohren aufmachen, auch für folgende Titel. Ich habe Mara Kaiser für Sie, Matthias Reim und die Dame hier. Die hat kein Problem mit Houston, sondern sagt einfach Hallo Houston, Andrea Berg für Sie.
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0: Billy Swan auf BR Schlager um 10.23 Uhr. Ja, ganz schön heiß draußen. Also heute sogar mal ein kühlerer Tag. Da haben wir ja nur 24 bis 32 Grad. Aber so am Samstag, da haben wir dann 31 bis 38 Grad. Geht also ganz schön in die Höhe. Aber es gibt auch ganz andere Städte, Länder. Ja, da ist es richtig kalt. Schauen wir mal nach Südafrika.
1: Für mehrere Provinzen warnt der nationale Wetterdienst Autofahrer und Anwohner vor glatten Straßen, Sturmschäden und möglichen Überschwemmungen. Einige Passstraßen in den Höhenlagen der Gebirge sind bereits gesperrt. Dort liegen zahlreiche Straßen auf über 2000 Metern. Hier wird erneut mit kräftigen Schneefällen gerechnet, die Fahrbahnen gefährlich glatt machen und den Verkehr teilweise lahmlegen können. Verantwortlich für die Wetterlage ist eine kräftige Kaltfront in Verbindung mit feuchter Luft. Erst ab Mittwoch zeichnet sich laut Wetterdienst eine leichte Entspannung ab.
0: Recht vielen Dank an Stefan Überbach. Ja, also wenn Sie dorthin wollen, wenn Sie eine Abkühlung brauchen, ich habe mal nachgeschaut, also mit der deutschen Lufthansa sind Sie in 12 Stunden in Kapstadt für 1.445 Euro hin und zurück natürlich. Ja, so ein bisschen Abkühlung, vielleicht steht da ja auch irgendwo ein Christbaum.
2: Heute ist Heiligabend. Das ganze BR-Schlager-Team wünscht Ihnen und der ganzen Familie wunderschöne Weihnachten.

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1: Im Studio Gerhard Amberger. Das größte Volksfest in Bayern ist unbestritten das Münchner Oktoberfest. Aber wer hat das zweitgrößte Volksfest? Darüber wird schon seit Jahren diskutiert. Der Süddeutsche Schaustellerverband hat sich jetzt festgelegt. Dessen Vorsitzender Lorenz Kalb sagte dem BR, das Nürnberger Volksfest sei eindeutig das zweitgrößte in Bayern. Das Gäubodenvolksfest in Straubing, das seit dem Wochenende läuft, nimmt den Titel ebenfalls für sich in Anspruch. Michael Reiner berichtet.
2: Bei einem Volksfest kommt es immer darauf an, was auf dem Festplatz los ist und wie viele Schausteller dort vertreten sind, sagt Schaustellerchef Kalb. Und in Nürnberg seien das mit rund 170 Betrieben, nun mal mehr als in Straubing mit 130. Bis vor der Pandemie haben die Nürnberger auch immer noch die Besucherzahlen geschätzt. Mit bis zu 2,3 Millionen Besuchern lag diese Zahl auch über den Schätzungen für das Gäubodenvolksfest mit rund 1,3 Millionen Menschen. Doch statt der geschätzten Zahlen verweist Schaustellerchef Kalb lieber auf Fakten. Das Nürnberger Volksfest sei das sicherste, sauberste und innovativste in ganz Deutschland. Ein Fest für die ganze Familie eben und kein Fest nur zum Saufen. Hier wurden Aktionen wie die Jobbörse im Riesenrad und einheitliche Themenabende auf dem gesamten Festplatz erfunden.
1: Um das Radeln in München sicherer und angenehmer zu machen, hat die Stadt an mehr als 120 Stellen die Bordsteinkanten zwischen Radlwegen und einmündenden Straßen abschleifen lassen. Der Vorschlag, die holprigen Kanten zu entschärfen, war eine der 10 Gewinnerideen beim München-Budget. Insgesamt standen 100.000 Euro zur Verfügung, mit denen so viele Übergänge wie möglich geglättet worden sind. Neue Radwege werden von vornherein niveaugleich und ohne Bordsteinkante gebaut. Wie wichtig es ist, sich mit seinen Nachbarn zu verstehen, das zeigt ein Fall aus Niederbayern. In Landau an der Isar dürfen einige Familien nicht mehr in ihre Häuser, weil das Grundstück oberhalb an einem Hang abrutschgefährdet ist. Nico Angersdorfer berichtet aus Niederbayern.
3: Das Flatterband am Gartenzaun ist schon ausgeblichen. Hier darf seit fast 7 Monaten keiner rein. Die Gefahr zu groß, dass der Hang abrutscht, sagen die Behörden. Direkt darunter einige Wohnhäuser. Seit dem Hangrutsch Mitte Januar wegen eines Rohrbruchs sind diese Wohnungen Sperrzone. Einer der Betroffenen ist Kemal Ehren. Der 41-jährige Landauer fühlt sich im Stich gelassen.
4: Bauamt hat schon einige Optionen, die sie mal erkennen und machen sollten, aber man sieht und hört nichts.
3: Stattdessen ist er jetzt im Rechtsstreit mit seinem Nachbarn oberhalb. Dessen Grundstück sei abrutschgefährdet, sagt auch die Stadtverwaltung. Auf BR-Anfrage heißt es, für die Beseitigung der Schäden ist der Verursacher zuständig, also der Oberliga. Für die Betroffenen bleibt also offen,
4: wie lange das noch gesperrt ist oder was dagegen gemacht wird, dass wir wieder in unsere Häuser dürfen.
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5: 24 bis 32 Grad werden es heute. Das ist ein, ja, in dieser Zeit relativ kühler Tag, wohltemperiert. Und dazu haben wir viel Sonnenschein, vielleicht ein paar Quellwolken. Nur einzelne Schauer oder Gewitter sind möglich, aber wahrscheinlich bleibt es trocken. Morgen am Mittwoch strahlend sonnig, genauso auch wie am Donnerstag durchwegs strahlender Sonnenschein. Und da wird es dann auch richtig heiß, da kriegen wir nämlich bis 35 Grad. Und Freitag und Samstag auch kaum Wetteränderung. Erst zum Samstagabend von Westen her vielleicht einige Schauer und Gewitter. Aber es wird halt wirklich richtig heiß. Temperaturen am Samstag zwischen 31 und 38 Grad. Ich wünsche Ihnen eine schöne Abkühlung.
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0: Semino Rossi auf BR Schlager. Viertel vor elf haben wir es heute an diesem Dienstag. Und wenn Sie Eberhofer hören, dann denken Sie doch wahrscheinlich sofort an Niederkaltenkirchen, an Franz Eberhofer und an jede Menge bayerisches Chaos, oder? Gedreht wird das Ganze aber zum großen Teil in Frontenhausen. Das ist unser Niederkaltenkirchen nämlich. Ja, und dort ist jetzt kurz vor der neuen Kinopremiere natürlich wieder einiges los. Übermorgen kommt nämlich der neue Eberhofer-Krimi Steckerlfisch-Fiasko in die Kinos. Und unser Reporter Harald Mitterer, der hat sich mal umgeschaut. Wie ist denn eigentlich die Stimmung im Moment dort kurz bevor der neue Eberhofer-Film startet? Schauen wir mal nach. Direkt ins echte Niederbayern.
1: Einfach fantastisch. Das ist ein Erlebnis wert. Wir haben schon zwei Runden gedreht beim Einfahren. Man muss es mitmachen.
2: Ja, es herrscht wieder Staugefahr im Eberhofer Kreisverkehr in Frontenhausen, besser bekannt als Niederkaltenkirchen. In der Mitte die lebensgroßen Figuren des Dorfpolizisten Franz Eberhofer und seines Kumpels Rudi Birkenberger. Drumherum lauter staunende Filmtouristen.
3: Ja, wir haben ein Bild gemacht, ein Foto.
4: Das geht jetzt um die Welt.
3: Genau, so ungefähr.
5: Ja, wir kommen aus der Nähe von Flensburg, aus Süderbrarup.
6: Ich komme aus Oberösterreich, in der Nähe von Linz.
2: Und drinnen am Marktplatz von Frontenhausen freuen sich die Geschäftsleute über die vielen Filmtouristen.
7: Grüß Gott.
8: Grüß Sie.
2: Zum Beispiel im Schmuckkastel, wo Nicole Labermeier handgemachten Schmuckaccessoires und Dirndl verkauft. Und so ganz nebenbei auch selbst in den Eberhofer Filmen zu sehen ist.
7: Also ich würde lernen, wenn ich sagen darf, ich profitiere nicht vom Eberhofer Tourismus. Also ich sage jetzt mal, dass gut ein Drittel von meinen Kunden mittlerweile Touristen sind.
2: Vor dem Geschäft sieht gerade eine geführte Busreisegruppe auf den Spuren von Franz Eberhofer in Niederkaltenkirchen vorbei. Und die Teilnehmer wundern sich, wie schön Frontenhausen in echt doch ist. Denn für die Filme musste sich der Ort von Anfang an abschminken und hässlich machen, sagt der pensionierte Bürgermeister Franz Gassner, der heute wieder einmal Eberhofer-Touristen durch den Ort führt.
9: Wir mussten vom Rathaus die Geranien wegmachen, wir mussten vom Rathaus die Rattanmöbel wegmachen vom Café, es wurden Plastikmöbel hingetan, es wurden alle möglichen schlechten Kreisel, wie man auf bayerisch sagt, Orte gesucht in der ganzen Umgebung, die auf Frontenhausen projiziert worden sind. Ja, aber das gehört einfach dazu. Und wie gesagt, wir können mittlerweile nur darüber schmunzeln und uns freuen, dass wir da so berühmt geworden sind.
2: Anfangs waren die Eberhofer Filmemacher in Frontenhausen längst nicht von allen gern gesehen. Das hat sich deutlich verändert, sagt die neue Bürgermeisterin des echten Frontenhausen, Gabi Seisenberger.
10: Für Frontenhausen bringt sehr viel vom ganzen Tourismus her. Die Gastronomie lebt davon, einige Lokalitäten, Geschäfte, natürlich der Metzger damit. Und ansonsten generell für Frontenhausen ist es wirtschaftlich sicher ganz gut und total gut frequentiert.
2: Die Filmtouristen bringen Geld und Leben in den Ort. Am Ende aber wollen sie doch alle nur das eine in Frontenhausen.
11: Ich möchte mit meinem Motorrad dreimal um den Kreis fahren.
12: Sag mal, sprichst du?
13: Du bist so unsensibel.
14: Ja, und du sprichst kein Bayerisch.
0: Kein Bayerisch, sehr schön. Also, wir haben es gehört, Frontenhausen steht ein bisschen Kopf. Und ein Tipp an die Frontenhausener, macht's halt einen Steckerlfischstand auf. Der wird sich, glaube ich, jetzt schon lohnen. Und für uns lohnt sich vielleicht, wenn Sie mögen, auch ein Besuch im Kino. Übermorgen ist Premiere von Steckerlfisch-Fiasko.
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1: Um 11 Uhr mit Kia Arnsen. Mehrere Bundesländer haben das Sonntagsfahrverbot für Lkw vorübergehend aufgehoben. Laster sollen Waren transportieren, die wegen des Niedrigwassers, etwa auf dem Rhein, nicht mehr auf Schiffe geladen werden können. Für den Bundesverband Spedition und Logistik handelt es sich dabei nicht um ein kurzfristiges, sondern um ein strukturelles Problem, wie Hauptgeschäftsführer Huster im Deutschlandfunk erklärt hat.
2: Denn auch die Binnenschifffahrt wird ja meistens substituiert und kompensiert aufgrund der Güterarten, die sie befördert, durch die Schiene. So, und ist die Schiene jetzt auch nicht gerade der Verkehrsträger, der sich dadurch rühmt, zuverlässig, pünktlich und qualitativ hochwertig zu sein? Und das ist die Folge, dass unsere Infrastruktur insgesamt nicht resilient genug aufgestellt ist, um diesen Phänomenen zu begegnen.
1: Ein weiteres Problem ist laut Huster, dass es zu wenige Lkw-Fahrer gibt, um den Transport der Waren auszuführen. Der Verkehrsminister von Nordrhein-Westfalen, Kriescher, nannte die Aufhebung des Fahrverbots keine schöne Maßnahme, aber eine notwendige. Eigentlich wollen CDU und Linke ja nicht zusammenarbeiten, doch angesichts der bevorstehenden Landtagswahl in Sachsen-Anhalt könnte sich das ändern. Zumindest die Linken schließen eine Kooperation nicht aus. Der linken Politiker und Bundestagsvizepräsident Ramelow erklärte, damit solle eine AfD-Regierung in Sachsen-Anhalt verhindert werden.
3: Wer Schaden von dem Bundesland abwenden wolle, müsse in der Lage sein, über Parteigrenzen hinweg miteinander zu reden. Bisher, so Ramelow wörtlich, ist es die CDU, die rumeiert. Ramelow sagte, in Sachsen-Anhalt sei eine handlungsfähige Regierung ohne das Erpressungspotenzial der AfD notwendig. Die CDU lehnt bisher aufgrund eines Unvereinbarkeitsbeschlusses jede Zusammenarbeit mit der Linkspartei ab. Aus Berlin, Georg Schwarte.
1: Neue Entwicklung im Krieg zwischen Russland und der Ukraine. Nach ukrainischen Angaben hat Russland bei den Angriffen in der Nacht Raketen aus Nordkorea eingesetzt. 9 Menschen kamen ums Leben. Laut Präsident Selenskyj hat Moskau auch neue Soldaten aus Nordkorea angefordert. Die Rede ist von 30.000 bis 50.000 Männern. Dass in Neu-Ulm Weltkriegsbomben gefunden werden, ist keine Seltenheit. Aber die Entschärfung heute Abend ist dann doch etwas Besonderes. Gleich 5 Blindgänger sollen ab 18.30 Uhr unschädlich gemacht werden. Die Bahnlinie Augsburg-Ulm wird deshalb gesperrt. Auch die Bundesstraße 10 ist in der Region in beiden Richtungen gesperrt. Ab 20.30 Uhr soll der Verkehr wieder normal laufen. Bei der Leichtathletik-EM in Birmingham liegt der Fokus heute anderem auf dem 100-Meter-Lauf der Männer. Für Deutschland geht am Abend auch Owen Ansah an den Start. Die nationale Anti-Doping-Agentur wirft dem Hamburger vor, einen Doping-Test verweigert zu haben. Weil Ansah nicht suspendiert ist, darf er trotzdem in Birmingham starten. Sollte er eine Medaille gewinnen, könnte die aber nachträglich aberkannt werden. Das Wetter in Bayern. Heute wieder viel Sonne. Es können sich lockere Quellwolken bilden. In der Nähe der Alpen sind einzelne Schauer oder Gewitter möglich. Es weht ein leicht böiger Wind. Weiter heiß bei bis zu 32 Grad. In der Nacht etwas Abkühlung zwischen 17 und 8 Grad am Bodensee. Die weiteren Aussichten: Es bleibt hochsommerlich bei bis zu 37 Grad in der zweiten Wochenhälfte. Es ist 11.04 Uhr.
4: Recht vielen Dank, Kia. Hier ist BR Schlager mit der Verkehrsübersicht. 3 Meldungen sind die erste von der A7 Ulm Richtung Würzburg. Zwischen Ellwangen und Dinkelsbühl-Fichtenau 3 Kilometer Stau an einer Baustelle. A93 Rosenheim Richtung Kiefersfelden zwischen Brandenburg und Kiefersfelden 4 Kilometer Stau. Und die A96 Lindau Richtung München ist zwischen Leim und

0: Chef vorbeigegangen. Der hat nichts gesagt. Dann scheint es in Ordnung zu sein, oder?
1: Ich hoffe, das ist für Sie in Ordnung. Claudia Jung haben wir für Sie. Phil Krul und die Schlagerpiloten machen den Anfang im Treff in der Stunde zwischen 11 und 12. Viel Spaß!

0: Aha, als Frau, mein Plan fürs nächste Leben. Claudia Jung hier auf BR Schlager um gleich 11:15. Und wir fragen uns schon so ein bisschen. Erstens, warum ist die Hitze hier so groß? Und zweitens, warum ist das nicht überall so? Vorhin haben wir ja schon gehört, in Südafrika, da haben wir im Moment Schneefälle, richtigen Wintereinbruch. Kein Wunder, da ist ja die Südhalbkugel, da haben wir gerade Winter. Aber in Osten von Europa, da ist es ja auch so gewesen die letzten Wochen, dass es da eigentlich ganz angenehm war. Warum ist denn das eigentlich so? Rekordhitze bei uns im europäischen Osten ganz normal. Wir fragen Tim Steger, er ist vom ARD Klimakompetenzzentrum. Warum sind denn auch die Böden in diesem Sommer so trocken, noch trockener als die im letzten Dürresommer 2022?
1: Ja, das ist natürlich gekoppelt auch mit der Hitzeanomalie. Besonders auffällig viele Hochdruckgebiete, die sehr lange über West- und Mitteleuropa vor Anker gingen, wenn man so mag, und die natürlich in Verbindung stehen mit sehr trockenen und auch warmem Wetter. Das haben wir hier in Deutschland auch erlebt. Entsprechend sind ja jetzt auch die Rheinpegel schon auf Rekordniveau abgesunken. Und auch hierzulande, vor allem im Westen jetzt auch im Juli auffällig, Niederschlagsmengen nur um die 20% des üblichen Solls. Im Osten ist es im Norden ein bisschen entspannter, aber das ist eben quasi die Folge dieser Häufung von Hochdrucklagen, die ja immer wieder mal auftauchen über den Sommer, aber in dieser auffälligen Häufung und Dauer ist es doch bemerkenswert.
0: Sehr interessant. Das ist ja wirklich eine Sache, die wirklich ganz was Besonderes ist, dass wir diese lange stationäre Zweiteilung haben, Westen und Osten.
1: Ja, das hängt auch wiederum mit diesen stabilen Hochdrucklagen zusammen. Das sind quasi zwei Seiten einer Medaille. Wir haben, sich vorstellen, ein Hochdruckgebiet, ein großräumiger Luftberg, der sich so ganz langsam im Uhrzeigersinn dreht. Und dann ist auf der Westflanke oft so eine Südströmung. Wenn das Hoch quasi über uns liegt oder auch leicht östlich von uns, dann bekommen wir eben die warme Luft vom Mittelmeer. Und auf der Ostseite als Gegenbewegung kühle Luft vom Norden. Und wenn diese Hochdruckgebiete mehr oder weniger über Westmitteleuropa stationär sind, dann haben wir dann typisch dieses Muster, das sich ausprägt, auf der Westseite eine positive Temperaturabweichung, im Osten eher die negative Abweichung, weil eben häufiger dort aus Norden die kühle Luft kam. Aber insgesamt war das Temperaturniveau hoch, aber dieser bipolare Struktur, wenn man so will, ist eben dieser Besonderheit dieser Hochdruckgebiete geschuldet.
0: Also es liegt immer an Hochdruck- und Tiefdruckgebieten. Im Moment ist die Lage so, dass wir halt seit Wochen schon die heiße Luft aus den südlichen Gefilden aus Afrika und aus Spanien bekommen. Recht vielen Dank an Tim Steger vom Klimakompetenzzentrum der ARD.
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0: eindeutig und klar, Roland Kaiser, gegen die Liebe kommt man nicht an. Tja, also wir waren ja vorhin schon bei den kurzen Hosen. Eine solche habe ich heute an und der Chef hat nichts gesagt, als er das gesehen hat. Also scheint es in Ordnung zu sein. Aber man muss generell doch dieser Hitze einfach auch mal was Positives abgewinnen, weil ich habe ja zum Beispiel inzwischen alle meine kurzen Hosen mindestens 5-mal ausgeführt und weil mir das jetzt noch nicht gereicht hat, habe ich mir gleich 3 neue noch gekauft. Ja, wobei ich beim Thema Klamotten kaufen grundsätzlich ein ziemliches Problem habe und auch diesmal war es so, obwohl meine Alexandra mit dabei war, da wird mir regelmäßig heiß und kalt. Diesmal habe ich mir gedacht, jetzt kaufst du kurze Hosen, dann schwitzt du wenigstens nicht. Das hat auch funktioniert, also fast. Sie wissen nicht, wie das ist für mich. Klamotten kaufen, ganz furchtbar. Da steht mir der Schweiß auf der Stirn. Also die kurze Hose war erfolgreich, der Einkauf eher weniger, aber ganz wurscht. Hauptsache, wir kommen gut durch diese heißen Tage. Und wie die Nathalie Holzner jetzt dieses Lied aufgenommen hat, ihren aktuellen Schlager mit kurzer Hose oder langer, keine Ahnung. Die Nathalie habe ich schon in der Schlaghose gesehen, aber auch mit dem kurzen Schwarzen. Aber singen tut's schön. Das mit kurz oder langer Hose.
1: Es

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1: Und zwar mit Gerhard Amberger.
2: Die Hitze macht gerade nicht nur der Natur zu schaffen, sondern auch vielen Menschen. Die Notaufnahmen in den Krankenhäusern melden deutlich mehr Patientinnen und Patienten mit Kreislaufproblemen. Betroffen sind nicht nur ältere Menschen. In die Notaufnahmen kommen auch jüngere Leute. Schauen wir nach Niederbayern und in die Oberpfalz. Das Klinikum Passau hat an heißen Tagen nach eigenen Angaben etwa 25% mehr Patienten in der Notaufnahme. Rudolf Heinz mit weiteren Beispielen.
3: Am Universitätsklinikum Regensburg wurden an einem Wochenende so viele Menschen versorgt, dass zeitweise sogar die Notfallreserve, also zusätzliches Personal aus der Freizeit, aktiviert werden musste. Auch die Barmherzigen Brüder in Regensburg und das Klinikum Amberg melden spürbar mehr hitzebedingte Behandlungen. Auffällig ist aus Sicht der Kliniken, die Hitze trifft nicht nur ältere oder vorerkrankte Menschen. In den Notaufnahmen landen zunehmend auch Jüngere, etwa nach längerer Gartenarbeit, Sport oder schwerer körperlicher Arbeit in der Sonne. Für die Notaufnahmen bedeutet das aufwendigere Untersuchungen, weil die Symptome oft nicht eindeutig sind. Beschwerden wie Schwindel, Schwäche oder Verwirrtheit können auch auf einen Schlaganfall oder Herzinfarkt hindeuten. Die Krankenhäuser sprechen von einer spürbaren Mehrbelastung, betonen aber, dass die Versorgung in der Region derzeit gesichert ist.
2: Ein 17-Jähriger, der beim Dachenfestumzug am Sonntag in Furtwangen einen anderen mit einer Bierflasche geschlagen haben soll, sitzt nun in Untersuchungshaft. Laut Polizei soll der Jugendliche einem 42-Jährigen die Flasche ohne erkennbaren Anlass gegen den Hinterkopf geschlagen haben. Der Mann wurde schwer, jedoch nicht lebensbedrohlich verletzt. Der 17-Jährige muss sich nun wegen gefährlicher Körperverletzung verantworten. Wie wichtig es ist, sich mit seinen Nachbarn zu verstehen, das zeigt ein Fall aus Niederbayern. In Landau an der Isar dürfen einige Familien nicht mehr in ihre Häuser, weil das Grundstück oberhalb an einem Hang abrutschgefährdet ist. Und das seit über einem halben Jahr. Nico Angersdorfer.
4: Das Flatterband am Gartenzaun ist schon ausgeblichen. Hier darf seit fast 7 Monaten keiner rein. Die Gefahr zu groß, dass der Hang abrutscht, sagen die Behörden. Direkt darunter einige Wohnhäuser. Seit dem Hangrutsch Mitte Januar wegen eines Rohrbruchs sind diese Wohnungen Sperrzone. Einer der Betroffenen ist Kemal Ehren. Der 41-jährige Landauer fühlt sich im Stich gelassen.
5: Bauamt hat schon einige Optionen, die sie mal erkennen und machen sollten, aber man sieht und hört nichts.
4: Stattdessen ist er jetzt im Rechtsstreit mit seinem Nachbarn oberhalb. Dessen Grundstück sei abrutschgefährdet, sagt auch die Stadtverwaltung. Auf BR-Anfrage heißt es, für die Beseitigung der Schäden ist der Verursacher zuständig, also der Oberlieger. Für die Betroffenen bleibt also offen,
5: wie lange das noch gesperrt ist oder was dagegen gemacht wird, dass wir wieder in unsere Häuser dürfen.
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1: Und für das Wetter zuständig ist Hoch Ralf. Und der Ralle, der macht es heute auch wieder warm, 24 bis 32 Grad. Müssen wir ein bisschen aufpassen, weil die Hitze, die steigt noch an in dieser Woche. Die kommende Nacht Gott sei Dank nicht. Da dürfte man sich mit Tiefstwerten von 17 Grad am Bodensee bis 7 Grad in freien Tälern des Frankenwaldes ganz wohlfühlen. Da kann man mal wieder durchlüften, weil dann morgen ab Mittwoch sind es schon 26 bis 33, Donnerstag 28 bis 35, Freitag 30 bis 37 und am Samstag 31 bis 38 Grad. Wahnsinn! Und Regen gibt es kaum einen, immer mal wieder ganz wenige Schauer und Gewitter sind möglich die kommenden Tage. Erst am Samstagabend von Westen her vielleicht ein Schauer oder ein Gewitter mehr mal.
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1: Musik zum Mitsingen auf BR Schlager. 11.46 Uhr haben wir es. Heute, genau vor 27 Jahren, wurde es mitten am Tag plötzlich dunkel. Ja, am 11. August 1999 gab es nämlich diese totale Sonnenfinsternis über Europa. Und Millionen Menschen standen da mit diesen wirklich lustigen Schutzbrillen draußen, haben nach oben geschaut. Und morgen gibt's schon wieder sowas, auch eine Sonnenfinsternis. Diesmal allerdings nur eine teilweise, also eine sogenannte partielle. In Bayern wird die Sonne am Abend zu einem großen Teil vom Mond verdeckt. In München sind es fast 90%. Also vielleicht schon mal die Sonnenfinsternisbrille bereitlegen. Und wer 1999 schon dabei war, der weiß, wenn der Mond vor der Sonne steht, wird es plötzlich ziemlich dunkel. Und zwar ganz ohne, dass jemand das Licht ausmacht. Gell? Fragen wir mal an Rebecca Büchs. Stellen wir ihr mal eine Frage. Was ist denn da alles wichtig morgen, Rebecca?
2: Wichtig ist erstmal der Zeitpunkt. Und zwar spielt sich das Phänomen innerhalb von etwa einer Stunde ab, zwischen 19.20 Uhr und 20.30 Uhr, also kurz vor Sonnenuntergang. Um 20.16 Uhr soll die Sonne zu etwa 90% vom Mond verdeckt sein. Sie ist dann nur noch eine schmale Sichel. Das ist der Höhepunkt. In Oberbayern gibt es viele Gelegenheiten, sich die Sonnenfinsternis anzuschauen. Das geht sogar vom eigenen Garten aus, wenn man einen freien Blick nach Nordwesten hat. Es gibt aber auch einige Sternwarten, die dafür extra ihre Pforten öffnen. Zum Beispiel in St. Ottilien, München und auf Kirchen. Die Sternwarte in Rosenheim macht eine lange Nacht der Astronomie. Im Anschluss an die Sonnenfinsternis kann man da noch Planeten und Sterne beobachten. Im Chiemgau gibt es auch ein besonderes Angebot. Zum Beispiel fährt die Hochfeldenbahn durchgehend ab 17 Uhr. Oben auf dem Berg hat man einen tollen Blick über die Berge und den Chiemsee. Auch die Wendelstein-Zahnradbahn erweitert ihr Angebot. Bis 18 Uhr sollen stündlich Züge fahren. Die Chiemgau GmbH hat außerdem mitgeteilt, dass Fahrgäste in den beteiligten Bahnen kostenlose zertifizierte Schutzbrillen erhalten können.
1: Das ist natürlich schön und Sie sehen, das waren ein paar Tipps für das, was man so alles machen kann in Bayern. Und mit dieser Sonnenbrille, mit dieser Sonnenfinsternisbrille, wenn Sie die von 1999 haben, kontrollieren Sie sie, ob sie noch heile ist, wenn da Kratzer drin sind oder sowas. Lieber eine neue kaufen, ist gesünder.
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1: Um 12 Uhr mit Julia Cortis. Große Schiffe transportieren normalerweise Produkte etwa für die Chemie-, Metall- und Papierindustrie über Rhein, Main und Donau. Weil die Pegelstände extrem niedrig sind, will jetzt auch Bayern am Wochenende das Sonn- und Feiertagsfahrverbot für Lkw aufheben. Experten bezweifeln den Nutzen, wie Ann-Kathrin Mittelstraß berichtet.
2: Verkehrsminister Bernreiter von der CSU verspricht sich davon übergangsweise mehr Flexibilität im Güterverkehr. Bernreiters Amtskollege aus Nordrhein-Westfalen, Verkehrsminister Krischer von den Grünen, betonte im BR-Interview, die Sonntagsfahrverbote aufzuheben sei keine schöne Maßnahme, aber für bestimmte Industriezweige wichtig. Der Bundesverband Spedition und Logistik sieht bei der Verlagerung von Transporten vom Schiff auf die Straße nicht nur das Problem, dass es nicht genügend Lkw-Fahrer gibt und damit ein begrenztes Transportvolumen.
1: Huster spricht deshalb von einem Nullsummenspiel und fordert, die gesamte Infrastrukturpolitik resilienter zu machen. Die neuen Lkw-Regelungen sind eine Konsequenz der anhaltenden Hitze und Trockenheit. Aber sollte es da noch mehr Maßnahmen geben, gerade für besseren Schutz vor so hohen Temperaturen? Und wer finanziert die? Die Debatte darüber läuft, berichtet Anna Farwig.
3: Der Präsident des Deutschen Städtetags Jung sagte dem Redaktionsnetzwerk Deutschland, dass die Kosten, die die Kommunen wegen der Hitze und Trockenheit hätten, eine Gemeinschaftsaufgabe für Bund und Länder seien. Klimaschutz und Klimaanpassung würden in den kommenden Jahren ein Dauerthema bleiben. Daher ist es aus seiner Sicht nur logisch, den Hitzeschutz im Grundgesetz festzulegen. Ähnlich äußerte sich der Sozialverband VdK. Die Regierung muss laut VdK-Präsidentin Bentele Rahmenbedingungen so gestalten, dass alle Menschen wirksam vor Hitze geschützt sind.
1: Ein syrisches Gericht hat den gestürzten Präsidenten des Landes Bashar al-Assad zum Tode verurteilt. Ihm werden vorsätzlicher Mord an mehreren Menschen, Folter, willkürliche Inhaftierung und Verbrechen gegen die Menschlichkeit vorgeworfen. Die Verurteilung fand in Abwesenheit statt. Assad ist im Dezember 2024 nach Russland geflohen. Moskau hat ihn bislang nicht ausgeliefert. Wegen des jüngsten Ausbruchs des Vulkans Ätna sitzen mehrere tausend Urlauber auf der italienischen Mittelmeerinsel Sizilien fest. Der Betrieb auf dem größten Flughafen der Insel in Catania wird durch Aschewolken behindert. Am Morgen konnte nur eine einzige Maschine für einen Inlandsflug abheben. Alle Landungen wurden vorsorglich bis 19 Uhr ausgesetzt. Der Ätna ist Europas aktivster Vulkan. Seit Freitag stößt er große Mengen Asche und glühende Gesteinsbrocken aus. Das Hauptzollamt München warnt Urlauber zur Reisezeit vor dem Kauf von Souvenirs aus geschützten Tier- und Pflanzenarten. Besondere Vorsicht sei etwa bei Erzeugnissen aus Reptilienleder, Elfenbein und Korallen geboten. Solche Dinge dürften nicht ohne weiteres nach Deutschland eingeführt werden. So beschlagnahmte der Zoll unlängst in München eine Trommel mit Pythonleder. Die Urlauberin hatte das Musikinstrument ihrer Tochter mitbringen wollen. Das Wetter in Bayern. Meist sonnig, nur an den Alpen war einzelne Schauer oder Gewitter möglich. In der Nacht verbreitet es sternenklar. Anfangs an den Alpen locker bewölkt. Es kühlt auf 17 bis 7 Grad ab. Der Rest der Woche weiterhin sonnig bei bis zu 37 Grad. Soweit die Nachrichten. Es ist 12.03 Uhr.
4: Recht vielen Dank. Hier ist BR Schlager mit der Verkehrsübersicht. Eine Meldung haben wir, die kommt von der A96 Lindau Richtung München zwischen Leim und dem Autobahnende in Sendling. 5 Kilometer Stau wegen Bergungsarbeiten. Der Verkehr wird einspurig an der Unfallstelle vorbeigeleitet. Gute Fahrt Ihnen allen.
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4: Und es ist ja nicht nur der BR Schlagersommer, sondern wir haben auch unser Gewinnspiel, das BR-Schlager-Ticket-Glück. Und da wollen wir mal nachher gleich mal hören, ob wir da einen Gewinner oder eine Gewinnerin haben. Ja, und das hören wir dann uns an und dann schauen wir mal. Was habe ich gesagt? Anhören? Das machen wir ja eh hier auf BR-Schlager. Sarah Schiffer habe ich für Sie in der ersten Runde, Andreas Zaron und Ibo. Und der führt uns jetzt auf eine schöne Insel.

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1: Tja, ich habe schon mal gewählt und bin jetzt verbunden mit Windorf. Windorf, das ist in Niederbayern. Im Landkreis Passau, ist gar nicht weit weg von Vilshofen an der Donau. Und Sabine Fürst ist bei mir am Telefon. Und Frau Fürst, Sie haben mitgemacht bei unserem Ticketglück. Wollen Sie denn da was gewinnen?
2: Richtig, genau.
1: Ja, und Sie wollen zu Beatrice Egli fahren am 22. Oktober?
2: Ja, sehr gerne.
1: Sehr gerne, ja. Und dann stelle ich Ihnen die Frage, wie heißt denn das heutige Ticketglück-Codewort?
2: Bergliebe.
1: Richtig, Bergliebe. Mensch, Frau Fürst, das ist ja toll. Dann, glaube ich, fahren Sie am 22. Oktober zu Beatrice Egli.
2: Verrückt. Vielen lieben Dank.
1: Können Sie denn Schweizerdeutsch?
2: Nicht wirklich, aber ich verstehe Sie sehr gut.
1: Ja, ich glaube, die Beatrice gibt sich ordentlich Mühe, dass wir sie auch verstehen. Da habe ich absolut so das Gefühl. Wen nehmen Sie mit?
2: Ich nehme eine Freundin mit.
1: Ihre Freundin, ist die denn Schlager-Fan oder Beatrice Egli-Fan?
2: Ja, durchaus, ja.
1: Aha, und können Sie die Lieder auch mitsingen?
2: Ein paar, die gehen schon. Aber so 100% alle durch, das geht nicht.
1: Dann sagen Sie Ihrer Freundin alles Gute und einen herzlichen Gruß von mir. Und dann geht's jetzt ans Titelüben, oder Frau Fürst?
2: Das machen wir.
1: Alles klar. Viel Spaß dann am 22. Oktober bei Beatrice Egli. Danke und Servus.
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Gäste, Andreas Stade, dabei wollten wir nur eine Nacht. Und jetzt haben wir sie da, vorhin haben wir so viel geredet über sie, über Beatrice Egli, nämlich Immer, immer wieder tun, ist ihr Titel hier auf BR Schlager.

0: Schöne Stimme. Das war, ja, Herr Gabalier mit seinem aktuellen Titel. Aber wenn wir mal zurückschauen, am 11. August 1956 erschien Elvis' Single Don't Be Cruel und Hound Dog. Und beide Titel wurden riesige Hits. Die Single stand insgesamt 11 Wochen auf Platz 1. Damals ein richtiger Rekord. Und das ist natürlich für uns auch richtig gut, weil den Elvis, den spielen wir ja auch immer wieder. Und der jetzt kommt. Ah. Ist auch so ein Evergreen, oder? Langsam wachs ma zamm. Wolfgang Ambros. Und danach gibt's dann gleich die Nachrichten aus Bayern. Da gibt's wieder Interessantes zu hören, wie ich finde.
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1: Studio Stefan Götz. In den ersten 6 Monaten dieses Jahres hat es im Freistaat deutlich mehr Unternehmenspleiten gegeben. Wie das Landesamt für Statistik mitgeteilt hat, sind fast 1800 Firmen zahlungsunfähig gewesen. Das sind gut 8% mehr als in der zweiten Jahreshälfte 2025. Besonders viele Insolvenzen habe es in der Gastronomie und im Grundstücks- und Wohnungswesen gegeben. Sprunghaft angestiegen seien zudem die Insolvenzen in der Energieversorgung. Gegenläufig sei der Trend in Unter- und Oberfranken sowie in der Oberpfalz. Dort habe man weniger Insolvenzen gezählt, so die Statistiker. Die anhaltende Hitze belastet zunehmend die Krankenhäuser in Bayern. Mehrere Kliniken melden deutlich mehr Patienten mit hitzebedingten Beschwerden. Das zeigt eine PR-Recherche. Betroffen sind dabei nicht nur ältere oder vorerkrankte Menschen, wie Rudolf Heinz berichtet.
2: Die Kliniken berichten auch von Jüngeren und Menschen mittleren Alters, die nach längerer Gartenarbeit, Sport oder körperlicher Belastung in der Sonne medizinische Hilfe brauchen. Ein häufiges Problem ist offenbar, dass die Hitze unterschätzt wird, gerade bei körperlicher Aktivität. Zu wenig trinken, kein ausreichender Sonnenschutz und stundenlange Arbeit oder Sport in der Sonne können auch bei ansonsten gesunden Menschen zu Kreislaufproblemen oder schweren Hitzebeschwerden führen. Die Botschaft der Ärztinnen und Ärzte ist deshalb klar: Hitze ist kein reines Seniorenthema, sondern betrifft alle Altersgruppen, wenn man sich überlastet.
1: Die hohen Temperaturen haben auch Auswirkungen auf den Schienenverkehr. Die Bahn hat jetzt Hitzeschäden auf der Fernverkehrsstrecke zwischen Stuttgart und Nürnberg festgestellt. Reisende müssten mit Ausfällen von Zügen in Crailsheim, Ellwangen und Schwäbisch Gmünd rechnen. Betroffene Schienen und Weichen werden repariert. Die TU München ist bekanntermaßen eine Universität, die eine Vielzahl an innovativen Ideen und Unternehmen hervorbringt. Jetzt ist eine Entwicklung präsentiert worden, die überaus praktischen Charakter hat. Eine Kartoffelsortiermaschine. Birgit Grundner.
3: Benedikt Kessler, Mitgründer des Startups Karevo, ist auf einem Bauernhof aufgewachsen und sagt, Kartoffeln sortieren ist Knochenarbeit. Klassische Sortiermaschinen seien aber für kleinere Betriebe häufig zu teuer, zu groß oder zu kompliziert in der Wartung. Als er dann an der TU München Maschinenwesen studiert hat, hat er deshalb die Idee und Technologie für eine automatisierte Sortiermaschine entwickelt, die auch für Betriebe wie den seiner Familie geeignet sein soll. Die Maschine arbeitet mit künstlicher Intelligenz. Mit mehr als 100.000 Bildern wurde das KI-Modell trainiert. Es soll Schäden an Kartoffeln mit 95%iger Genauigkeit identifizieren, Fäule und Risse zum Beispiel, auch bei ungewaschenen Kartoffeln. Ware, die nicht für den Verkauf geeignet ist, wird aussortiert. Der Prototyp der Sortiermaschine wurde an der TU München geschraubt, im Makerspace einer Hightech-Werkstatt der Uni. Mittlerweile ist die Maschine auf dem Markt.
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4: Kartoffel. Sortiermaschine. Hoffentlich werden die was bei dem trockenen Wetter. Heute ist es nämlich auch wieder ziemlich trocken und das mag die Kartoffel, glaube ich, jetzt gar nicht so gern. Also faulen tut sie nicht, aber wachsen? Fragezeichen. 24 bis 32 Grad heute, vor allen Dingen im bayerischen Norden. Viel Sonnenschein, Franken, Oberpfalz. Weiter südlich sind es ein paar Wölkchen, die drüber gehen und es kann auch hier und da eventuell mal den einen oder anderen Schauer geben. Waldbrandgefahr ist halt wirklich sehr hoch, da müssen wir gut aufpassen. Morgen am Mittwoch von früh bis spät strahlend sonnig, Donnerstag durchwegs strahlender Sonnenschein, also sie strahlt und strahlt und strahlt, weil Freitag und Samstag auch keine Wetteränderung. Kann hier und da eventuell immer mal wieder ein Schauer oder ein Gewitter niedergehen. Aber das trifft wirklich nur ganz wenige. Erst zum Samstagabend von Westen her etwas größeres Risiko für Schauer oder Gewitter. Aber es wird echt richtig heiß. Am Samstag kriegen wir 31 bis 38 Grad. Puhaha.
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1: Boah, das ist ja ein Ding. Um Mark Medlock geht's. Der sollte ja bei der Giovanni Zarella-Show mitmachen. Ja, die ist aufgezeichnet worden und da wollte Mark Medlock seine neueste Musik vorstellen. Aber kurz vor Beginn der Sendung wurde folgende Information auf der Instagram-Seite von der Giovanni Zarella-Show veröffentlicht. Da steht: Mit großem Bedauern muss Mark Medlock seinen Auftritt bei der Aufzeichnung der Show absagen. Er ist unvorhergesehen erkrankt, nachdem er bereits nach Mainz angereist war. Seine behandelnde Ärztin hat ihm ausdrücklich davon abgeraten, auf die Bühne zu gehen. Das ist traurig, weil der Mark, der wollte ja nun wirklich seine neue Show vorstellen, sein neues Album. Das hätte am 14. August erscheinen sollen, wird auch erscheinen, heißt Black Back into the Sun. Und das ist schade, weil jetzt war der Mark Medlock ja eh so lang von der Bühne weg, ist erst nach 10 Jahren Pause bei Florian Silbereisens Schlagerboom erschienen. Und da hätte man natürlich dann ganz gerne da auch gesehen. Gerade beim Schlagerboom hat er einen fetten Erfolg gehabt. Also der war überwältigt, der Mark, von der Reaktion seiner Fans. Und auf Instagram hat er geschrieben: Hätte nie gedacht, dass sich so viele freuen, dass ich wieder auf die Bühne gehe. Mensch, dann wünscht man dem Mark jetzt mal alles Gute, dass wir ihn bald wieder hören.
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6: Und die ist wirklich Gold wert. Also da höre ich sehr gerne rein. Das kann ich Ihnen wirklich nur empfehlen. Ja, aber für mich, für Christian Kienast, war es das heute. Für heute zumindest im BR-Schlager-Treff. Aber wir hören uns morgen wieder. Und wenn Sie wollen, können Sie um 16 Uhr Susanne Kruse hören. Die freut sich nämlich auch schon auf Sie. Für Sie habe ich jetzt noch Michael Heck und danach Anayo. Für dich, da gehe ich durchs Feuer. Also, einen schönen Nachmittag wünsche ich Ihnen. Servus.
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1: Um 13 Uhr mit Julia Cortis. Die andauernde Hitze wird immer mehr zur Belastung für die Menschen. Wie Rudi Heinz erklärt, berichten Kliniken in Bayern von deutlich mehr Patienten, die die Notaufnahme aufsuchen.
2: Das Klinikum Passau hat an besonders heißen Tagen rund 25% mehr Patientinnen und Patienten versorgt als üblich. Am Universitätsklinikum Regensburg waren es an einem sehr heißen Wochenende fast 400 Menschen, mehr als doppelt so viele wie sonst. Dort musste zeitweise sogar die Notfallreserve aktiviert werden, das heißt, Personal musste aus der Freizeit geholt werden. Auch die Barmherzigen Brüder und das Klinikum Amberg melden mehr hitzebedingte Erkrankungen. Und das Klinikum Landshut-Mitte beobachtet diesen Effekt schon länger. Seit 2023 ist die Patienten während Hitzeperioden stetig gestiegen. In diesem Jahr um knapp 16% im Gegensatz zum Vorjahr.
1: Weil der Frachtverkehr auf Rhein, Main und Donau wegen des Niedrigwassers nahezu zum Erliegen kommt, setzen immer mehr Bundesländer das Sonntagsfahrverbot für Lkw aus. Auch in Bayern dürfen die Laster ab kommendem Wochenende fahren. Verkehrsminister Bernreiter verspricht sich davon übergangsweise mehr Flexibilität im Güterverkehr. Der Bundesverband für Spedition und Logistik dämpft die Erwartungen, es gebe nicht genügend Lkw-Fahrer, die das erhöhte Transportaufkommen abfangen könnten. Deutschland bleibt ein beliebtes Land für Urlauber. Wie das Statistische Bundesamt mitgeteilt hat, gab es heuer in Hotels, Pensionen und auf Campingplätzen schon fast 224 Millionen Übernachtungen. So viele wie noch nie in der ersten Hälfte eines Jahres. Roman Warschauer berichtet.
3: Die meisten Gäste kamen aus Deutschland, etwa jede sechste Übernachtung hingegen entfiel auf Gäste aus dem Ausland. Während in den ersten sechs Monaten die Zahl der Übernachtungen insgesamt zulegte, ging der Wert im Juni aber um fast 3% zurück. Das lag vor allem an weniger inländischen Übernachtungsgästen. Dagegen zählten die Statistiker mehr Gäste aus dem Ausland. Die wichtigsten Monate für die Hotels oder Pensionen in Deutschland sind Juli und August. Insofern liegen die absoluten Zahlen in der zweiten Jahreshälfte erfahrungsgemäß noch einmal deutlich höher.
1: Bei dem schweren Erdbeben in Kolumbien sind gestern mehr als 130 Menschen gestorben. Doch die Zahl der Opfer dürfte noch steigen, weil nach wie vor viele Menschen unter den eingestürzten Häusern vermutet werden. Einsatzkräfte, Soldaten und Freiwillige suchten die ganze Nacht hindurch in den Trümmern nach Lebenszeichen. Besonders schwer getroffen hat es die 2,2 Millionen Metropole Cali im Westen des Landes. Allein hier starben 85 Menschen. Weil auch Teile eines Krankenhauses eingestürzt sind, mussten rund 600 Patienten auf der Straße behandelt werden. Nach Berichten über Plünderungen hat die kolumbianische Regierung zudem 1000 Sicherheitskräfte nach Cali entsandt. Die deutsche 4x100 Meter Lagen Mixed-Staffel ist bei der Schwimm-Europameisterschaft in Paris ins Finale eingezogen. Das DSV-Quartett profitierte dabei von einer Disqualifikation Italiens. Außerdem zogen die 800 Meter Freistilschwimmer Johannes Liebmann und Sven Schwarz in den morgigen Endkampf ein. Heute Abend stehen 5 Entscheidungen mit deutscher Beteiligung an. Die größte Medaillenchance hat Isabel Gose über die 800 Meter Freistil. Das Wetter in Bayern. Meist sonnig, nur an den Alpen einzelne Schauer oder Gewitter möglich. In der Nacht verbreitet sternenklar. Anfangs an den Alpen locker bewölkt, es kühlt auf 17 bis 7 Grad ab. Der Rest der Woche ist es weiterhin sonnig bei bis zu 37 Grad. Soweit die Nachrichten, 13.04 Uhr. Der Blick auf die Straßen. A3 Frankfurt Richtung Würzburg, zwischen Aschaffenburg-West und Aschaffenburg-Ost ein Unfall auf der mittleren Spur. A9 Nürnberg Richtung München, zwischen Langenbruck und Dreieck Holledau, 5 Kilometer stockender Verkehr wegen Bauarbeiten. Und A96 Lindau Richtung München, zwischen Leim und dem Autobahnende in Sendling gibt es Behinderungen wegen Bergungsarbeiten. Soweit die Verkehrsübersicht.
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1: Um 14 Uhr mit Julia Cortis. Die neuen Lkw-Regelungen sind eine Konsequenz der anhaltenden Hitze und Trockenheit. Aber sollte es da noch mehr Maßnahmen geben, gerade für besseren Schutz vor so hohen Temperaturen? Und wer finanziert sie? Die Debatte darüber läuft. Das berichtet Anna Farwig.
2: Der Präsident des Deutschen Städtetags Jung sagte dem Redaktionsnetzwerk Deutschland, dass die Kosten, die die Kommunen wegen der Hitze und Trockenheit hätten, eine Gemeinschaftsaufgabe für Bund und Länder seien. Klimaschutz und Klimaanpassung würden in den kommenden Jahren ein Dauerthema bleiben. Daher ist es aus seiner Sicht nur logisch, den Hitzeschutz im Grundgesetz festzulegen. Ähnlich äußerte sich der Sozialverband VdK. Die Regierung muss laut VdK-Präsidentin Bentele Rahmenbedingungen so gestalten, dass alle Menschen wirksam vor Hitze geschützt sind.
1: Das Niedrigwasser in den deutschen Flüssen, vor allem im Rhein, macht das Tanken teurer. Das hat der ADAC bekannt gegeben. Die Erklärung: Auf dem Rhein können derzeit weniger Öl, Benzin und Diesel transportiert werden, weil Schiffe nicht so schwer beladen werden dürfen. Kraftstoffe mit großen Tankschiffen zu verteilen, sei aber günstiger als durch Lkw. Die gestiegenen Transportkosten geben die Mineralölkonzerne an den Kunden weiter. Wirtschaftsverbände warnen zudem, dass sie mit noch weiter sinkenden Flusspegeln rechnen und dies zu noch mehr Problemen beim Transport von Kraftstoffen führen könnte. Seit Tagen spuckt der Vulkan Ätna auf Sizilien Asche. Deshalb sind am Flughafen im nahen Catania immer wieder alle Starts und Landungen ausgesetzt. Bis heute Abend. Bilder im Internet zeigen nun, dass der Flughafen völlig überfüllt ist. Lisa Weiß berichtet.
3: Italienische Medien berichten, dass viele Personen am Flughafen übernachtet hätten. In Sizilien ist Hochsaison, spontan ein Hotel zu finden ist schwierig. In sozialen Medien kritisieren Betroffene, dass sie wenig Hilfestellung von den Fluggesellschaften bekommen hätten. Teilweise wurden die Menschen auf Flüge von Palermo aus umgebucht oder haben selbstständig Flüge von Palermo aus gebucht, um nach Hause zurückzukehren. Das Problem: Die direkte Zugverbindung zwischen Catania und Palermo ist wegen Bauarbeiten unterbrochen. Die Züge der längeren Verbindung über Messina sind komplett überfüllt.
1: Im Ostkongo sind nach Angaben der Behörden inzwischen mehr als 2000 Menschen nach einer Infektion mit dem Ebola-Virus verstorben. Die Zahl der bestätigten Infektionen liegt demnach bei fast 4400. Bei keinem bisherigen Ausbruch verbreitete sich das Virus den Angaben zufolge schneller. Gegen die aktuell grassierende Variante des Virus gibt es bisher weder zugelassene Medikamente noch eine Impfung. Ein ganzes Berufsleben bei der gleichen Firma. Dieses Modell ist laut einer Studie des Nürnberger Instituts für Arbeitsmarkt- und Berufsforschung zur Ausnahme geworden. Demnach wechselt etwa die Mehrheit der Arbeitnehmer zwischen 35 und 49 Jahren in dieser Zeit mindestens einmal den Job. Weniger als 40% arbeiten für nur ein Unternehmen. Erst in der späteren Berufsphase ab 50 nimmt die Wechselbereitschaft der Studie zufolge ab. Das Wetter in Bayern: meist sonnig, nur an den Alpen einzelne Schauer oder Gewitter möglich, in der Nacht verbreitet sternenklar, anfangs an den Alpen locker bewölkt, es kühlt auf 17 bis 7 Grad ab, im Rest der Woche weiter sonnig bei bis zu 37 Grad. Soweit die Nachrichten, 14 Uhr und gleich 4 Minuten. Der Blick auf die Straßen. A3 Passau Richtung Nürnberg, zwischen Hengersberg und dem Kreuz Deggendorf 6 Kilometer stockender Verkehr wegen Bauarbeiten. A7 Würzburg Richtung Fulda, zwischen Bad Brückenau-Volkers und dem Dreieck Fulda 9 Kilometer Stau an einer Baustelle. Und A93 Kiefersfelden Richtung Rosenheim, zwischen Oberaudorf und Reichenhardt 8 Kilometer stockender Verkehr. Soweit die Verkehrsübersicht.
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1: Um 15 Uhr mit Julia Cortis. Angesichts der erneuten Hitzewelle fordern Kommunen und Verbände mehr Unterstützung von Bund und Ländern beim Hitzeschutz. Und sie wollen erreichen, dass das sogar als Ziel ins Grundgesetz aufgenommen wird. Unterstützung für den Vorschlag kommt von Grünen-Chef Banaschak. Conny Neumeier mit den Einzelheiten.
2: Hitzeschutz und Klimaanpassung als Gemeinschaftsaufgabe im Grundgesetz zu verankern. Das bietet die Möglichkeit, die Kommunen besser zu unterstützen, sagte Grünen-Chef Banaschak im Nachrichtensender NTV. Wie genau man dies verfassungsrechtlich ausgestaltet, darüber könne man sprechen. Wichtig sei aber, dass der Bund seine Verantwortung anerkenne und Klimaanpassung auch wirklich finanziere, so Banaschak. Der Grünen-Chef verwies in diesem Zusammenhang auch auf eine Initiative Nordrhein-Westfalens, das schon vor Jahren vorgeschlagen habe, Klimaschutz und Klimaanpassung als Gemeinschaftsaufgabe von Bund und Ländern festzuschreiben.
1: Die anhaltende Hitze belastet einer BR-Recherche zufolge auch die Krankenhäuser in Bayern immer stärker. Das Klinikum Passau berichtet, dass es wegen hitzebedingter Beschwerden ein Viertel mehr Menschen in der Notaufnahme versorgt als üblich. In Regensburg waren es an einem sehr heißen Wochenende mehr als doppelt so viele wie sonst. Wie die Krankenhäuser mitteilen, sind nicht nur ältere oder vorerkrankte Menschen betroffen. Syrien hat den früheren Machthaber Bashar al-Assad zum Tode verurteilt. Vollstreckt wird das Urteil vermutlich aber nicht, weil Assad bereits Ende 2024 nach Russland geflohen ist. Das Gericht wirft ihm vorsätzlichen Mord, Folter, willkürliche Verhaftungen und Verbrechen gegen die Menschlichkeit vor.
3: Das Urteil wurde live im Staatsfernsehen verlesen. Vor dem Justizpalast versammelten sich währenddessen Menschen. Augenzeugen zufolge jubelten die dort Anwesenden, nachdem das Todesurteil verkündet wurde. Auch Assads Bruder, Maher al-Assad, wurde in Abwesenheit zum Tode verurteilt. Berichten zufolge soll er sich ebenfalls nach Moskau abgesetzt haben. Nina Amin, Kairo.
1: Im ersten Halbjahr hat es in Bayern mehr Insolvenzen von Unternehmen gegeben als im ersten Halbjahr 2025. Laut Landesamt für Statistik stieg die Zahl um 8,1%. Das ist so viel wie seit rund 10 Jahren nicht mehr. Experten weisen aber darauf hin, dass in Bayern durchschnittlich deutlich weniger Unternehmen Insolvenz anmelden als im bundesweiten Schnitt. Besonders betroffen sind laut der Behörde in diesem Jahr Betriebe in der Gastronomie und dem Grundstücks- und Wohnungswesen. Die Zahl der Insolvenzen bei Privatpersonen ging minimal zurück. Hundebesitzer werden es sich schon gedacht haben. Wenn der Mensch sich freut, dann berührt das auch seinen Vierbeiner. Zu diesem Schluss kommt eine Studie der Universität Wien. Die Forscher haben Gehirne von Hunden gescannt, während die Bilder von glücklichen Gesichtern zu sehen bekamen. Auch Wut, Angst und Trauer wurde den Tieren gezeigt. Die Wirkung eines Lächelns konnte von allen drei negativen Gesichtsausdrücken unterschieden werden, so die Studienautoren. Das Wetter in Bayern. Bis zum Abend viel Sonne, vom Wettersteingebirge bis zu den Chiemgauer Alpen sind einzelne Schauer und Gewitter möglich. In der Nacht verbreitet sternenklar, anfangs an den Alpen locker bewölkt, Abkühlung auf 17 bis 7 Grad. Und in der restlichen Woche auch weiterhin sonnig bei bis zu 37 Grad. Soweit die Nachrichten, 15.03 Uhr. Der Blick auf die Straßen. A3 Passau Richtung Nürnberg, zwischen Hengersberg und dem Kreuz Deggendorf. 4 Kilometer stockender Verkehr wegen Bauarbeiten. A8 Stuttgart Richtung München, zwischen Odelzhausen und Dachau-Fürstenfeldbruck. 4 Kilometer Stau. Und A93 Kiefersfelden Richtung Rosenheim, zwischen Oberaudorf und Reichenhardt. 8 Kilometer stockend. Soweit die Verkehrsübersicht.
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1: Um 16 Uhr mit Julia Cortis. Wegen des anhaltenden Niedrigwassers auf Deutschlands Flüssen setzen immer mehr Bundesländer das Sonn- und Feiertagsverbot für Lastwagen vorübergehend außer Kraft. Zuletzt haben Baden-Württemberg, Mecklenburg-Vorpommern, Hamburg und auch Bayern entsprechende Ausnahmen beschlossen. Raimund Bacher berichtet.
2: Der Logistikverband BGL begrüßt die zusätzliche Flexibilität für Speditionen, warnt aber vor überzogenen Erwartungen. Die Aussetzung des Fahrverbots schaffe keine neuen Transportkapazitäten. In Deutschland fehlten weiterhin mehr als 100.000 Lkw-Fahrer. Bundesverkehrsminister Steffen Bilger berät morgen mit den Ländern über weitere Entlastungsmaßnahmen. Dabei soll es unter anderem um besonders betroffene Güter gehen, die nicht länger in den Häfen gelagert werden können.
1: Grünen-Chef Banaschak unterstützt die Forderung von Politikern und Verbänden, Hitzeschutz als Gemeinschaftsaufgabe ins Grundgesetz aufzunehmen. Das sei eine Möglichkeit, die Kommunen besser zu unterstützen. Conny Neumeier berichtet.
3: Mit seiner Forderung unterstützt Banaschak entsprechende Wünsche des Deutschen Städtetags. Dessen Präsident Burkhard Jung hatte zuvor dem Redaktionsnetzwerk Deutschland gesagt, mit einer Grundgesetzänderung könne strukturell unterfinanzierten Kommunen geholfen werden. Klimaschutz werde die Gesellschaft weiter beschäftigen. Deshalb sei es gut, Bund und Länder hier in die Pflicht zu nehmen. Ähnlich äußerte sich der Sozialverband VdK. Für viele Menschen sei Hitzeschutz längst keine Sache des Komforts mehr, sondern entscheide über Gesundheit, Selbstständigkeit und, im Extremfall, über Leben und Tod, so VdK-Präsidentin Verena Bentele.
1: Die Bundesregierung will den deutschen Nachrichtendiensten deutlich mehr Befugnisse geben. Ein Gesetzentwurf des Kabinetts nennt dabei die Aufklärung von Terrorismus, Extremismus und geheimdienstlichen Aktivitäten anderer Staaten. Der Bundesnachrichtendienst hätte dann erstmals die Möglichkeit, in manchen Fällen aktiv einzugreifen. Im Fall einer Cyberattacke auf deutsche Behörden könnte der BND beispielsweise einen Gegenangriff auf die IT-Infrastruktur des Angreifers starten. Neben neuen Befugnissen soll es aber auch neue Beschränkungen geben. Der Geheimdienst soll Vereinigungen, die als extremistischer Verdachtsfall gelten, maximal noch 5 Jahre lang beobachten dürfen. Deutschlands Tourismusbranche ist auf Rekordkurs. Im ersten Halbjahr verbuchten Hotels, Pensionen und Campingplätze fast 224 Millionen Übernachtungen. Das ist laut Statistischem Bundesamt ein neuer Höchstwert für die erste Jahreshälfte. Dennoch müssen laut einer Umfrage immer mehr ältere Menschen und Haushalte mit niedrigem Einkommen auf eine Urlaubsreise verzichten. Bei den Übernachtungen ausländischer Gäste erreicht Deutschland außerdem weiter nicht die Werte aus den Jahren vor der Corona-Zeit. Wer Blut spendet, darf gratis ins Kino. Gerade jetzt in der Ferienzeit werden Blutkonserven oft knapp. Um mehr Leute zum Spenden zu animieren, hat sich das Bayerische Rote Kreuz in Bayreuth für heute eine ganz besondere Aktion ausgedacht. Mehr dazu von Birgit Rosshirt.
4: Der reguläre monatliche Blutspendetermin wurde vom Rotkreuzhaus in der Hindenburgstraße 10 in die Hausnummer 2, das Kinogebäude, verlegt. Bis 19 Uhr erhalten Bürgerinnen und Bürger, die freiwillig Blut spenden, einen Becher als Dankeschön sowie eine Kinofreikarte. Bayernweit werden jeden Tag rund 2000 Blutspenden benötigt, um Unfallopfer und Patienten bei Operationen versorgen zu können. Nach Angaben des BRK kann eine Blutspende bis zu 3 Menschen helfen.
1: Das Wetter in Bayern. Bis zum Abend viel Sonne. Vom Wettersteingebirge bis zu den Chiemgauer Alpen sind einzelne Schauer und Gewitter möglich. In der Nacht verbreitet sternenklar, anfangs an den Alpen locker bewölkt. Es kühlt auf 17 bis 7 Grad ab. Die restliche Woche weiter sonnig bei bis zu 37 Grad. Soweit die Nachrichten. Es ist 16.04 Uhr.
5: Der BR-Schlager-Verkehrsservice mit 2 Meldungen betrifft einmal die A8 Stuttgart Richtung München, zwischen Dasing und Adelzhausen 8 Kilometer Stau nach einem Unfall, und die A93 Kiefersfelden Richtung Rosenheim, zwischen Oberaudorf und Brandenburg 7 Kilometer Stau wegen Bergungsarbeiten. Kommen Sie gut in Ihren Dienstagnachmittag.
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5: Gute Nachrichten gibt's aus Neumarkt in der Oberpfalz. Dort bekommen Landwirte eine Gemeinwohlprämie für Grundwasserschutz, fruchtbare Böden, mehr Artenvielfalt, sprich für Leistungen, von denen wir alle was haben. Und damit startet Neumarkt in der Oberpfalz als erste Kommune in Deutschland ein Programm, das landwirtschaftliche Betriebe für zusätzliche Leistungen zum Wohl von Umwelt und Gesellschaft finanziell anerkennt. Finden wir klasse? Gleich mehr über die Gemeinwohlprämie aus Neumarkt im BR-Schlagerfeierabend, der mit einer atemlosen Claudia Jung beginnt.

0: Andreas Cavalier am Dienstagnachmittag auf BR-Schlager um 3:45. So lieb, Hobbidee.
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0: Monokulturen, hoher Düngeeinsatz, häufige Maat, intensive Landwirtschaft ist mit ein Grund für den starken Rückgang der Artenvielfalt. Viele Landwirte bei uns in Bayern machen es genau deshalb anders, setzen sich für Biodiversität und Grundwasserschutz ein, aber finanziell lohnt sich das nicht immer. Die Stadt Neumarkt in der Oberpfalz hat deshalb als erste Kommune in Deutschland eine sogenannte Gemeinwohlprämie aufgesetzt. Für Leistungen, die der Allgemeinheit nutzen. Diese Gemeinwohlprämie bekommen Landwirte und Landwirtinnen zum Beispiel für Maßnahmen, mit denen sie das Grundwasser schützen oder ihre Flächen bewirtschaften, so wie Michael Grübler.
2: Klima ändert sich. Man ist ja mittendrin im Klimawandel.
0: Landwirt Michael Grübler, der bewirtschaftet in Neumarkt in der Oberpfalz rund 40 Hektar Acker, Wald und Hofflächen auf konventionelle Weise. Und damit sein Boden besser mit Trockenheit klarkommt, pflanzt er Zwischenfrüchte, also Pflanzen, die den Boden zwischen zwei Kulturen bedecken.
2: Man versucht halt, das Wasser länger im Boden zu halten. Und die Zwischenfrucht soll ja den Boden durchwurzeln. Der soll das Wasser schnell aufnehmen können und auch wieder abgeben an die nächste Frucht. So ist eigentlich der Plan, so soll es sein.
0: Der Boden kann dadurch besser Wasser aufnehmen, zum Beispiel im Falle von Starkregen. Und solche ökologischen und sozialen Gemeinwohlleistungen werden Landwirten bisher aber kaum vergütet. Neumarkt ist die erste Kommune in Deutschland, die das ändern will, erklärt Ralf Mützel, Leiter des Amtes für Nachhaltigkeit.
3: Wir wollten in Neumarkt ein Modell schaffen, um zu zeigen, dass es ein wichtiger Schlüssel ist für die nachhaltige Entwicklung. Denn wir hängen davon ab, vom sauberen Grundwasser, von Nahrungsmitteln, die gut erzeugt wurden. Das Tierwohl ist uns wichtig. Dieses Wohlbefinden in einem sozialen Gefüge, gerade in einer Kommune, im ländlichen Raum.
0: Darum zahlt die Stadt Neumarkt ihren Landwirten jetzt eine Gemeinwohlprämie aus. Testweise erstmal für 3 Jahre. Und im ersten Projektjahr haben Bauern und Bäuerinnen schon zwischen 2.300 und 3.500 Euro bekommen. Wer wie viel erhält, das wird über ein Punktesystem berechnet, das soziale und ökologische Leistungen bewertet. Ralf Mützel von der Stadt Neumarkt wünscht sich, dass sich viele weitere Kommunen anschließen.
3: Weil das Signal an die große Politik muss klar sein, wir brauchen eine andere Sichtweise auf die Landwirtschaft. Wir wollen die Leistungen, die Landwirtinnen und Landwirte erbringen, sichtbar machen. Wir wollen das Thema Gemeinwohl hervorheben. Und diese Gemeinwohlleistungen müssen uns was wert sein.
0: Insgesamt 100.000 Euro hat die Stadt Neumarkt für 3 Jahre bereitgestellt. Und die Gemeinwohlprämie bestätigt Landwirte wie Michael Grübler darin, dass das, was sie leisten, uns allen zugutekommt.
2: Da wird halt der Landwirt honoriert für die Allgemeinheit. Das ist ja der Buchberg, da, was man da hinten sieht. Es sind ja viele Wanderer und Fußgänger unterwegs. Die sehen halt die schöne Landschaft oder sowas. Und die Allgemeinheit profitiert auch, wenn der Tag nicht abgeschwemmt wird, dass die Insekten da bleiben.
0: Und die Idee findet auch schon Nachahmer. Erste Kommunen haben bereits ähnliche Vorhaben angekündigt, zum Beispiel Pfaffenhofen in Oberbayern.
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0: 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Linda Hesse war das am Dienstagfeierabend um 16.24 Uhr hier auf BR Schlager. Jetzt gleich mit zwei Männern, die unseren BR Schlagersommer genau zu dem machen, was er ist.
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0: Das ist nach wie vor unsere Nummer 1 in der ARD Schlager-Hitparade. Die Roten Steiner mit Ciao, ciao, amore. Gleich in voller Länge für Sie.
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0: Eruption mit einem Einzelfahrschein am Dienstagfeierabend. One-Way-Ticket um 16:45 hier auf BR Schlager.
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2: Mit Stefan Götz. Der Bund Naturschutz fordert von der Politik mehr Anstrengungen beim Umbau unserer Wälder. Bei einer Pressekonferenz in München hieß es, die Forstbestände müssten angesichts des Klimawandels widerstandsfähiger gemacht werden. Anton Rauch fasst zusammen.
3: Ein mehrstufiger Mischwald mit vielen Laubbäumen kann mehr Wasser speichern und brennt insgesamt weniger schnell ab als zum Beispiel ein reiner Fichtenwald. Die Lösung laut den Naturschützern Waldumbau hin zu klimaresistenten Mischwäldern mit einem kühleren und feuchteren Waldinnenklima. Der wird über die Pflanzung von Laubbäumen wie Buche, Ahorn und Eichen erreicht und durch Naturverjüngung. Gerade bei der Naturverjüngung fordert der Bund Naturschutz stärkere Anstrengungen. Die Leistungen und Ziele der Staatsforsten seien grundsätzlich richtig, aber sie dauerten viel zu lange. Der BN-Landesvorsitzende Martin Geilhufe kritisierte auch das Jagdgesetz. Damit die jungen Laubbäumchen aufwachsen können, brauche es eine waldfreundliche Jagd, also mehr Abschüsse von Rehen.
2: In vielen Städten und Gemeinden ist wegen der Trockenheit Trinkwassersparen angesagt. Trotzdem sieht Umweltminister Glauber den Freistaat gut aufgestellt, was die Ressourcen betrifft. Insbesondere der neu eingeführte Wassercent helfe dabei, Bayern noch besser auf längere Trockenphasen vorzubereiten.
4: Mit dem Wassercent werden wir 80 Millionen Euro pro Jahr einnehmen. Und diese 80 Millionen Euro werden wir zweckgebunden genau für dieses Thema einsetzen. Wir werden die Grundwasserneubildungsraten deutlich erhöhen. Das heißt, wir werden Entwässerungsgräben wieder zu Bewässerungsgräben machen. Also sprich, wir werden sie verschließen, dass Wasser in der Fläche stehen bleibt. Der Wassertropfen darf eben nicht über unsere Flüsse abfließen an die Nordsee oder ans Schwarze Meer, sondern er muss in Bayern im Boden versickern. Und dieses Versickern ist eine Zukunftsaufgabe, die am Ende des Tages die Gemeinden, die Landwirtschaft, aber natürlich uns auch in der Wasserversorgung betreffen.
2: Die kleinräumige, dezentrale Versorgungsstruktur, so glaube weiter, sei eine weitere Hilfe bei der öffentlichen Trinkwasserversorgung. In Neu-Ulm beginnen Experten des Sprengkommandos München heute Abend, so gegen 6:30, mit der Entschärfung von 5 Weltkriegsbomben. Die Blindgänger waren bei Sondierungen im Fuhlerit entdeckt worden. Es gilt eine Sperrzone von 500 Metern. Über die Folgen berichtet Peter Allgeier.
5: Durch diese Bombenentschärfung wird vor allem der Verkehr beeinträchtigt sein. Das trifft zum einen die Bahnlinie Ulm-Augsburg, die auch München und Stuttgart miteinander verbindet. Die wird heute Abend zeitweise gesperrt sein. Aber auch die Bundesstraße, die B10, die ja einer der Hauptzubringer für Ulm und Neu-Ulm ist. Glücklicherweise sind diese Bomben auf einem Feld gefunden worden, auf landwirtschaftlichen Flächen. Das heißt, hier müssen keine großen Wohngebäude evakuiert werden. Lediglich das Gewerbegebiet und einige paar Firmen, die sind da heute Abend betroffen. So gegen 20.30 Uhr rechnet man in etwa, dass alle 5 Bomben entschärft sein werden.
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0: Heute Nachmittag und am Abend scheint vielerorts ungestört die Sonne in Bayern über dem Bayerischen Wald. Und am Alpenrand zeigen sich neben der Sonne auch ein paar Quellwolken, die aber nur vom Wettersteingebirge bis zu den Chiemgauer Alpen einzelne kurze Schauer oder Gewitter bringen können. Meist ist es auch dort trocken. Die Temperatur erreicht 24 Grad im Hoferland bis 32 Grad im östlichen Donauraum.
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Jetzt mit einer bayerischen Kultband. Hier ist die Münchner Freiheit.

0: Charlie und Simone Brunner im BR Schlagerfeierabend mit diesem kleinen, großen Leben. Und jetzt haben wir für Sie eine kleine Melodie, die für große Glücksgefühle sorgt. 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
0: Sommer, Sonne, beste Stimmung, und genau dazu passt unser heutiger BR Schlager Musikschatz. Im Sommer 1974 haben die Rubettes mit Sugar Baby Love einen echten Welthit gelandet. Dabei wollte den Song anfangs eigentlich kaum jemand haben. Sogar andere Bands haben ihn abgelehnt. Also beschlossen die Produzenten kurzerhand, naja, dann gründen wir halt selbst eine Band. Gesagt, getan, und die Rubettes waren geboren. Der große Durchbruch kam allerdings nicht auf Anhieb. Erst ein ziemlich spontaner Auftritt in der britischen Kultsendung Top of the Pops hat das Stück über Nacht zum Nummer 1 Hit gemacht, und plötzlich kannte jeder diese Jungs mit den weißen Schiebermützen, ihrem Markenzeichen. Das hohe Falsett am Anfang, das stammt übrigens von Sänger Paul Da Vinci, der Band da schon gar nicht mehr angehört hat. Hier ist ein echter Gute-Laune-Klassiker, bei dem man sofort mitsummen muss. Sugar Baby Love von den Rubettes.

0: Hier kommt das Amsterdam.
1: Das ist neu von der Mountain Crew auf BR Schlager, die wir gerade mit Amsterdam um kurz vor fünf gehört haben. Ein richtig fetter Partyschlager und Grund zum Feiern hat heute auch Sängerin Kerstin Otz. Sie und ihre Ehefrau Carolina feiern heute nämlich ihren 9. Hochzeitstag. Und damit ganz herzlichen Glückwunsch euch beiden zur sogenannten Keramikhochzeit. Hier ist Kerstin Ott im BR Schlager Feierabend mit Ich muss dir was sagen.
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1: Um 17 Uhr mit Julia Cortis. Der anhaltend niedrige Wasserstand auf Deutschlands Flüssen sorgt zunehmend für Probleme in der Logistik. Um Versorgungsengpässe zu vermeiden, lockern immer mehr Bundesländer das Sonntagsfahrverbot für Lastwagen, auch Bayern. Doch die Maßnahme ist umstritten, wie Raimund Bacher berichtet.
2: Kritik kommt von Grünen und Linken. Sie fordern langfristige Lösungen und mehr Unterstützung für Binnenschifffahrt und Schiene. Zusätzliche Lastwagen auf die Straße zu schicken, bekämpfe lediglich die Folgen, nicht aber die Ursachen der Krise. Und die ist inzwischen auch an den Zapfsäulen angekommen. Laut ADAC wirkt das Niedrigwasser am Rhein preistreibend. Hintergrund ist, dass der Rhein auch für Öl, Benzin und Diesel als Transportweg genutzt wird. In großen Tankschiffen ist dies in der Regel deutlich günstiger als mit vergleichsweise kleinen Lkw.
1: In ganz Europa haben die Waldbrände in diesem Jahr zugenommen. Auch für Bayern warnt der Bund Naturschutz, dass weitere große Waldbrände drohen könnten und fordert deshalb ein schnelleres Handeln. Anton Rauch berichtet.
3: Die Lösung laut den Naturschützern: Waldumbau hin zu klimaresistenten Mischwäldern mit einem kühleren und feuchteren Waldinnenklima. Der wird über die Pflanzung von Laubbäumen wie Buche, Ahorn und Eichen erreicht und durch Naturverjüngung. Gerade bei der Naturverjüngung fordert der Bund Naturschutz stärkere Anstrengungen. Ein mehrstufiger Mischwald mit vielen Laubbäumen kann mehr Wasser speichern und brennt insgesamt weniger schnell ab als zum Beispiel ein reiner Fichtenwald. Die Leistungen und Ziele der Staatsforsten seien grundsätzlich richtig, aber sie dauerten viel zu lange.
1: Der Orbán-Kritiker András Bokó ist vom ungarischen Parlament zum neuen Staatspräsidenten gewählt worden. Der ehemalige Präsident des Obersten Gerichtshofs erhielt bei der Abstimmung 140 Ja- und 6 Nein-Stimmen. Der ungarische Regierungschef Modior nannte Bokó ein Beispiel für Engagement für die demokratische Rechtsstaatlichkeit und verfassungsrechtliche Grundsätze. Bokó hatte sein Amt am Obersten Gerichtshof 2012 verloren, nachdem er eine Entscheidung Orbáns deutlich kritisiert hatte. Das Hauptzollamt München warnt zur Reisezeit die Urlauber vor dem Kauf von Souvenirs aus geschützten Tier- und Pflanzenarten. Besondere Vorsicht sei etwa bei Erzeugnissen aus Reptilienleder, Elfenbein und Korallen geboten. Solche Dinge dürften nicht ohne weiteres nach Deutschland eingeführt werden. So beschlagnahmte der Zoll unlängst in München eine Trommel mit Pythonleder. Die Urlauberin hatte das Musikinstrument ihrer Tochter mitbringen wollen. Die deutsche 4x100 Meter Lagen Mixed-Staffel ist bei der Schwimm-Europameisterschaft in Paris ins Finale eingezogen. Das DSV-Quartett profitierte dabei von einer Disqualifikation Italiens. Außerdem zogen die 800 Meter Freistil-Schwimmer Johannes Liebmann und Sven Schwarz in den morgigen Endkampf ein. Heute Abend stehen 5 Entscheidungen mit deutscher Beteiligung an. Die größte Medaillenchance hat Isabel Gose über die 800 Meter Freistil. Das Wetter in Bayern. Bis zum Abend viel Sonne, vom Wettersteingebirge bis zu den Chiemgauer Alpen sind einzelne Schauer und Gewitter möglich. In der Nacht verbreitet sternenklar, anfangs an den Alpen locker bewölkt. Es kühlt auf 17 bis 7 Grad ab. Die restliche Woche ist es weiter sonnig bei bis zu 37 Grad. Soweit die Nachrichten. Es ist 17.03 Uhr.
4: Der BR-Schlager Verkehrsservice. A8 Stuttgart Richtung München zwischen Friedberg und Adelzhausen. 6 Kilometer Stau nach einem Unfall. A9 München Richtung Nürnberg zwischen Manching und Denkendorf. Stockender Verkehr. A95 München Richtung Garmisch-Partenkirchen zwischen Sendling Süd und Kreuzhof. Ein Unfall auf der mittleren Spur. Und die B85 Amberg-Kam ist in Höhe der A93 bei Schwandorf Mitte in beiden Fahrtrichtungen gesperrt. Dort ist ein Rettungshubschrauber im Einsatz. Kommen Sie sicher an Ihr Ziel.
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4: Haben Sie Ihre Sonnenfinsternisbrille von 1999 auch noch? Nachdem es ja morgen Abend zum Sonnenuntergang wieder eine Sonnenfinsternis geben wird, wenn auch keine komplette bei uns. Schauen gerade wahrscheinlich viele daheim nach, ob Sie die Brille von damals noch haben. Vielleicht haben Sie sich aber auch eine neue Sonnenfinsternisbrille zugelegt, denn sicher ist sicher, weil die alten Brillen ja dann doch gern mal Kratzer oder Risse haben. Wann solche Brillen nicht mehr verwendet werden sollten, das klären wir gleich im BR-Schlager-Feierabend nach Musik von Gilbert, Marie Reim und den Flippers, jetzt mit 7 Tagen.

0: Endlos freie Gilbert im BR-Schlager Feierabend um 16:45. Darüber reden gerade fast alle. Die Sonnenfinsternis. Morgen Abend am 12. August, wenn Europa in den Himmel schaut und sich der Mond in den Abendstunden zwischen die Sonne und die Erde schiebt. Besonders deutlich wird es im Kernschatten zu beobachten sein, der unter anderem über Nordspanien liegt. Bei uns in Deutschland kann man eine partielle Sonnenfinsternis sehen. Und die Martina aus Oberbayern wird das Ganze ganz bewusst mitverfolgen, hat sie uns gesagt.
1: Wir werden draußen sitzen und die Sonnenfinsternis beobachten. Jetzt schon mit den Enkelkindern, weil 1999 war es mit den eigenen Kindern, die waren auch ungefähr dann so alt wie meine Enkel jetzt sind, war das schon krass beeindruckend, weil es einfach dann plötzlich diese Stille war. Die Vögel haben nicht mehr gepfiffen und rundherum war es eine ganz eigenartige Atmosphäre. Das war super. Die Brillen sind gerichtet, sind alle noch intakt und dann werden wir mal schauen, wie das da wird.
0: Wichtig ist allerdings, der direkte Blick in die Sonne kann das Auge schädigen. Auch eine Sonnenbrille reicht da nicht zum Schutz. Juliane Ort aus der ARD Verbraucherredaktion.
2: Das Sonnenlicht wird über die Hornhaut der Linse gebündelt und trifft auf die Netzhaut. Die kann dauerhaft geschädigt werden, wenn wir bewusst einen längeren Blick auf die Sonne werfen. Und bei der Sonnenfinsternis am 12. August kommt noch dazu, dass sie in die Abendstunden fällt. Dann ist die Pupille ohnehin geweitet und so kann mehr Strahlung auf die Netzhaut fallen. Das Tückische ist, dass man eine mögliche Schädigung nicht sofort bemerkt, weil die Netzhaut keine Schmerzrezeptoren hat. Das fällt erst Stunden später auf, zum Beispiel, wenn man dann dauerhaft dunkle oder graue Flecken im Sichtfeld hat oder alles verschwommen sieht oder gerade Linien verbogen erscheinen. Dann sollte man sofort zum Augenarzt gehen oder in die Klinik.
0: Schützen kann man sich mit speziellen Sonnenfinsternisbrillen. Was muss ich bei denen beachten?
2: Die Brillen sollten gut sitzen und die Augen so abdecken, dass kein Sonnenlicht an den Seiten eindringen kann. Die Brillen bestehen in der Regel aus Pappe mit einer speziellen Folie. Die Folie darf auf gar keinen Fall verkratzt sein oder Risse aufweisen. Und die Brille sollte der Norm entsprechen. Das ist die DIN EN ISO 123-12-2. Und sie sollte eine CE-Kennzeichnung haben, was bedeutet, dass sie die geltenden EU-Anforderungen erfüllt. Diese Schutzbrillen gibt es unter anderem in Geschäften für Astronomiebedarf, außerdem bei einigen Optikern und Buchhandlungen. Die Preise variieren stark und starten bei etwa 99 Cent. Alternativ kann man sich aus einem Karton und einem Stück Transparentpapier eine einfache Lochkamera basteln. Anleitungen findet man im Internet.
0: Und kann ich die Sonnenfinsternis eigentlich durch mein Smartphone beobachten und filmen?
2: Das kann man, aber man sollte fürs Filmen mit dem Smartphone einen speziellen Filter besorgen. Denn die Strahlung der Sonne kann auch den Kamerachip schädigen. Für Smartphones gibt es geeignete Filter. Die sorgen dafür, dass maximal etwa 0,001% des Sonnenlichts durchgelassen wird. Und nur so sind übrigens auch brauchbare Aufnahmen der Sonnenfinsternis möglich. Das gilt auch für Teleskope und Objektive. Egal, womit man die Sonnenfinsternis beobachtet, man sollte sich einen Aussichtspunkt Richtung Nordwesten suchen, der freie Sicht zum Horizont bietet. Denn die Sonne steht schon recht tief, wenn sich der Mond zwischen 19 und 19:30 Uhr vor sie schiebt.
0: Juliane Ort aus der ARD Verbraucherredaktion mit dem Wichtigsten, was wir für die Beobachtung der Sonnenfinsternis wissen müssen. Dann werden wir uns das Ganze jetzt morgen mal anschauen. Zwischen circa 19:30 und 20:15 Uhr, da ist der Höhepunkt. Machen Sie sich am besten parallel dazu BR Schlager an, verabreden Sie sich zum Sonnenfinsternis gucken und dann hat Bayern vielleicht mal wieder ein ganz großes Gemeinschaftserlebnis.
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0: Von New York bis zu den Sternen entführte uns im BR-Schlagersommer. Patrick Lindner war das um 5:30. Kommen Sie gut durch Ihren Dienstagfeierabend.
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0: Gott sei Dank.
1: Hanna mit Mama im BR-Schlager Feierabend um kurz nach 5:30.
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3: Mit Stefan Götz. Die Preise für Schweinefleisch und Ferkel sind seit 2 Jahren im Keller. Zeitgleich müssten Mastbetriebe und Ferkelzüchter aufgrund neuer Vorgaben ihre Ställe ertüchtigen. Eine Zwickmühle, beklagt der Bayerische Bauernverband. Viele Landwirte seien in finanzieller Bedrängnis. Franz Engieser berichtet.
4: Die derzeitigen Preise für Schweinefleisch und junge Ferkel seien ruinös und existenzbedrohend für Landwirte, teilt der Bayerische Bauernverband mit. Im mittelfränkischen Sugenheim fordert der Verband in einem 8-Punkte-Plan unter anderem finanzielle Unterstützung durch die Bundesregierung, darunter die zinslose Stundung von Steuerzahlungen sowie eine höhere Soforthilfe angesichts der Kostensteigerungen bei Düngemitteln. Zugleich sollten die im EU-Vergleich höheren Anforderungen beim Tierwohl ausgesetzt bzw. verschoben werden. Eine weitere Forderung ist eine verpflichtende Herkunftskennzeichnung, um mehr Transparenz für den Verbraucher zu schaffen. Zeitgleich sollte die bayerische Staatsregierung eine Werbekampagne für bayerisches Schweinefleisch unterstützen.
3: Eine Rentnerin in München-Freimann, auf deren Grundstück vor 9 Jahren 10 Tonnen Kampfmunition aus dem Zweiten Weltkrieg gefunden wurden, muss sich finanziell an den Entsorgungskosten beteiligen. Ihre Klage dagegen ist jetzt abgewiesen worden. Über die Hintergründe Birgit Kontner.
5: Die Beseitigung war aufwendig. Das Grundstück wurde dafür wochenlang weiträumig abgesperrt. 200 Nachbarn mussten in Hotels umziehen. Die Kosten für die Entsorgung des explosiven Fundes beliefen sich auf 1,7 Millionen Euro. Das meiste davon übernahm der Bund. Die Stadt München hat sich mit knapp 400.000 Euro beteiligt. Der Stadtrat beschloss 2020 aber auch, die Rentnerin, der Garten gehört, muss selbst 45.000 Euro bezahlen. Diese Möglichkeit ist im deutschen Recht vorgesehen. Gegen den Kostenbescheid hat die Frau bei der Regierung von Oberbayern Widerspruch eingelegt, der aber zurückgewiesen wurde. Auch beim Verwaltungsgericht München hatte sie keinen Erfolg.
3: Die schriftliche Begründung des Gerichts liegt allerdings noch nicht vor. Das Hauptzollamt München rät Reisenden, Souvenirs vom Urlaubsort mit größerer Skepsis auszuwählen. Sonst könnte es bei der Rückreise nach Deutschland unangenehme Überraschungen geben, wie ein jüngster Fall zeigt. Tobias Brunner.
6: Es war ein besonders eindrucksvolles Souvenir, das der Zoll am Münchner Flughafen vor wenigen Tagen entdeckt hat. Eine Trommel, etwa 40 cm groß, bespannt mit Pythonleder. Eine Frau hatte die Trommel im Vietnamurlaub in einem Souvenirladen gekauft und wollte sie ihrer Tochter schenken. Jetzt ist das Instrument beschlagnahmt und ein Fall fürs Bundesamt für Naturschutz. Denn Pythons stehen unter strengem Artenschutz. Der Zoll rät grundsätzlich dazu, alle Materialien genau zu prüfen, bevor man ein Souvenir kauft. Besonders problematisch Reptilienleder, Elfenbein und Korallen, genauso wie bestimmte Hölzer und Pflanzen. Hier drohen Bußgelder zwischen mehreren 100 und 1000 Euro.
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1: Heute Abend scheint vielerorts ungestört die Sonne in Bayern über dem Bayerischen Wald und am Alpenrand zeigen sich neben der Sonne auch ein paar Quellwolken, die aber lediglich vom Wettersteingebirge bis zu den Chiemgauer Alpen einzelne kurze Schauer oder Gewitter bringen können. Meist ist es auch dort trocken. Die Temperatur erreicht 24 Grad im Hoferland bis 32 Grad im östlichen Donauraum. Morgen, am Mittwoch, da ist es von früh bis spät strahlend sonnig. Allenfalls über den Alpengipfeln vorübergehend locker bewölkt und trocken bei maximal 26 bis 33 Grad. Am Donnerstag und Freitag setzt sich das sonnenscheinreiche und trockene Hochdruckwetter fort. Achtung ist geboten, die Dürre verschärft sich weiter. Und auch die Waldbrandgefahr liegt auf hohem bis sehr hohem Niveau. Tagsüber gibt es 28 bis 37 Grad und nachts 20 bis 8 Grad. Gerade am Nachmittag und Abend erreichen Hitze und Ozonbelastung ihren Höhepunkt.
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0: Suchtgefahr bei Ramon Roselli im Bärschlager Feierabend. Das war er mit Süchtig um kurz vor sechs am Dienstagabend. In ganz Bayern waren gestern Menschen im Kino. Da sagen Sie jetzt, ja und? Der Satz ist aber noch nicht zu Ende. In ganz Bayern waren gestern Menschen im Kino, um sich die Kinokomödie des Sommers anzuschauen, und zwar kostenlos, weil wir vom BR es möglich gemacht haben. Eine Vorab-Premiere vom Steckelfisch-Fiasko, dem 10. Eberhofer-Krimi, den haben bayerische Kinos gestern in Eckental, in Regen, in Trostberg, in Bamberg, Hof und Mitterteich gezeigt. Tickets gab es nicht zu kaufen, nur beim Bayerischen Rundfunk zu gewinnen.
1: Richtig schön. Der ganze Film, die Darsteller, alles, also einmalig.
2: Sehr hervorragend, was. Besser wie die letzten.
3: So grandios wie immer.
4: Spritzig, frisch, wie alle.
0: Ich muss da auch rein, da führt kein Weg vorbei, am Steckerlfisch-Fiasko, der neuesten Verfilmung der Krimis von Rita Falk mit Dorfpolizist Franz Eberhofer aus Niederkaltenkirchen. Und selbst wenn Sie da nicht dabei waren, ist das Warten quasi schon vorbei, denn übermorgen am Donnerstag ist offizieller Kinostart vom Steckerlfisch-Fiasko. Gedreht wurde wie immer im niederbayerischen Frontenhausen, dem fiktiven Niederkaltenkirchen. Und genau dort, in dem 5000-Einwohner-Ort, steigt jetzt wieder das Eberhofer-Fieber mit Filmtouristen aus dem gesamten deutschsprachigen Raum. Harald Mitterer hat sich das vor Ort mal reingezogen für uns.
5: Einfach fantastisch. Das ist ein Erlebnis wert. Wir haben schon zwei Runden gedreht beim Einfahren. Man muss es mitmachen.
6: Ja, es herrscht wieder Staugefahr im Eberhofer Kreisverkehr in Frontenhausen, besser bekannt als Niederkaltenkirchen. In der Mitte die lebensgroßen Figuren des Dorfpolizisten Franz Eberhofer und seines Kumpels Rudi Birkenberger. Drumherum lauter staunende Filmtouristen.
7: Ja, wir haben ein Bild gemacht, ein Foto.
8: Das geht jetzt um die Welt.
7: Genau, so ungefähr.
9: Ja, wir kommen aus der Nähe von Flensburg, aus Süderbrarup.
10: Ich komme aus Oberösterreich, in der Nähe von Linz.
6: Und drinnen am Marktplatz von Frontenhausen freuen sich die Geschäftsleute über die vielen Filmtouristen.
11: Grüß Gott.
12: Grüß Gott.
6: Zum Beispiel im Schmuckkastel, wo Nicole Labermeier handgemachten Schmuckaccessoires und Dirndl verkauft und so ganz nebenbei auch selbst in den Eberhofer Filmen zu sehen ist.
11: Also ich darf lernen, wenn ich sagen darf, ich profitiere nicht vom Eberhofer Tourismus. Also ich sage jetzt mal, dass gut ein Drittel von meinen Kunden mittlerweile Touristen sind.
6: Vor dem Geschäft sieht gerade eine geführte Busreisegruppe auf den Spuren von Franz Eberhofer in Niederkaltenkirchen vorbei. Und die Teilnehmer wundern sich, wie schön Frontenhausen in echt doch ist. Denn für die Filme musste sich der Ort von Anfang an abschminken und hässlich machen, sagt der pensionierte Bürgermeister Franz Gassner, der heute wieder einmal Eberhofer-Touristen durch den Ort führt.
13: Wir mussten vom Rathaus die Geranien wegmachen, wir mussten vom Rathaus die Rattanmöbel wegmachen vom Café, es wurden Plastikmöbel hingetan, es wurden alle möglichen schlechten Kreisel, wie man auf bayerisch sagt, Orte gesucht in der ganzen Umgebung, die auf Frontenhausen projiziert worden sind. Ja, aber das gehört einfach dazu. Und wie gesagt, wir können mittlerweile nur darüber schmunzeln und uns freuen, dass wir da so berühmt geworden sind.
6: Anfangs waren die Eberhofer Filmemacher in Frontenhausen längst nicht von allen gern gesehen. Das hat sich deutlich verändert, sagt die neue Bürgermeisterin des echten Frontenhausen, Gabi Seisenberger.
14: Für Frontenhausen bringt sehr viel vom ganzen Tourismus her. Die Gastronomie lebt davon, einige Lokalitäten, Geschäfte, natürlich der Metzger damit. Und ansonsten generell für Frontenhausen ist es wirtschaftlich sicher ganz gut und total gut frequentiert.
6: Die Filmtouristen bringen Geld und Leben in den Ort. Am Ende aber wollen sie doch alle nur das eine in Frontenhausen.
15: Ich möchte mit meinem Motorrad dreimal um den Kreis fahren.
0: Harald Mitterer war das für Bärschlager aus Frontenhausen, wo jetzt am Eberhofer Kreisverkehr wieder Staugefahr herrscht. Ab Donnerstag auch bei Ihnen ums Eck im Kino der neueste Eberhofer Krimi Steckerlfisch-Fiasko. Kühles Kino ist ja nach so heißen Tagen eh keine schlechte Idee. Und mal wieder einen Abend lachen und über nichts nachdenken, das hat sowieso eine heilende Wirkung. Vor allem mit diesen beiden.
16: Franz Eberhofer.
17: Du stinkst wie ein Iltis.
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0: Mit Pia Sophie durch den Dienstagfeierabend hier auf BR Schlager, wo wir heute Mittag eine Ticket-Glückgewinnerin überglücklich gemacht haben. Sabine Fürst aus Windorf darf im Oktober ihren Schlagerliebling Beatrice Egli live in Nürnberg erleben.
1: Vielen lieben Dank.
2: Können Sie die Lieder auch mitsingen?
1: Ein paar, die gehen schon. Aber so 100% alle durch, das geht nicht.
2: Dann geht's jetzt ans Titelüben, oder Frau Fürst?
1: Machen wir.
0: Bis Mitternacht ist unser Ticketglück-Gewinnspiel um die Konzertkarten für Beatrice Egli noch offen. Also auch für Sie. Und morgen geht's weiter mit der nächsten Runde Ticketglück. Gut aufpassen in der 8 Uhr und 10 Uhr Stunde, wenn wir unser Codewort des Tages bekannt geben. Das müssen Sie sich merken und damit sind auch Sie im Lostopf drin.
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1: Um 18 Uhr mit Marlene Reichert. Wegen des anhaltenden Niedrigwassers auf Deutschlands Flüssen setzen immer mehr Bundesländer das Sonn- und Feiertagsverbot für Lastwagen vorübergehend außer Kraft. Zuletzt haben Baden-Württemberg, Mecklenburg-Vorpommern und auch Bayern entsprechende Ausnahmen beschlossen. Raimund Bacher berichtet.
2: Der Logistikverband BGL begrüßt die zusätzliche Flexibilität für Speditionen, warnt aber vor überzogenen Erwartungen. Die Aussetzung des Fahrverbots schaffe keine neuen Transportkapazitäten. In Deutschland fehlten weiterhin mehr als 100.000 Lkw-Fahrer. Bundesverkehrsminister Steffen Bilger berät morgen mit den Ländern über weitere Entlastungsmaßnahmen. Dabei soll es unter anderem um besonders betroffene Güter gehen, die nicht länger in den Häfen gelagert werden können.
1: Eine Woche nach dem Drohnenvorfall in Leipzig gibt es neue Erkenntnisse. Nach Recherchen von WDR, NDR und SZ sind die Ermittler auf eine verdächtige Antenne an einem Baum außerhalb des Flughafens gestoßen. Sie könnte beim Steuern der Sprengstoffdrohne geholfen haben. Gestern waren an dem Fluggerät DNA-Spuren gesichert worden, die unter anderem nach Litauen führen sollen. In der vergangenen Nacht musste außerdem der Flughafen Hannover seinen Betrieb kurzzeitig einstellen wegen einer Drohnensichtung. Deutschlands Tourismusbranche ist auf Rekordkurs. Im ersten Halbjahr verbuchten Hotels, Pensionen und Campingplätze fast 224 Millionen Übernachtungen. Das ist laut Statistischem Bundesamt ein neuer Höchstwert für die erste Jahreshälfte. Dennoch müssen laut einer Umfrage immer mehr ältere Menschen und Haushalte mit niedrigem Einkommen auf eine Urlaubsreise verzichten. Bei den Übernachtungen ausländischer Gäste erreicht Deutschland außerdem weiter nicht die Werte aus den Jahren vor der Corona-Zeit. Nach Oberbayern. In Manching ist ein Auto mit einem Zug zusammengestoßen. Dabei wurde der Autofahrer verletzt und ins Krankenhaus gebracht. Die Fahrgäste kamen mit dem Schrecken davon.
3: Der Autofahrer soll kurz nach 14 Uhr ein Haltesignal missachtet haben. Auf dem Gleis wurde das Auto von einem Regionalzug erfasst und zur Seite geschleudert. Der Zug mit mehr als 100 Fahrgästen an Bord rollte noch rund 200 Meter weit. Sofort aussteigen konnten die Fahrgäste in dem unwegsamen Gebiet nicht. Nach rund 2 Stunden war die Evakuierung des Zuges abgeschlossen. Die Fahrgäste konnten ihre Reise mit Ersatzbussen fortsetzen. Die Bahnstrecke war für die Dauer der Bergungsarbeiten gesperrt. Mehrere Züge zwischen Ingolstadt und Regensburg fielen aus. Laut Polizei soll die Klimaanlage im Zug auch für die Dauer des Stillstands funktioniert haben. Wie es zu dem Unfall auf dem Bahnübergang in Manching gekommen ist, muss noch ermittelt werden. Henning Pfeiffer, München.
1: Frankreich hat die Leistung seines größten Atomkraftwerks in Gravelines im Norden drosseln müssen. Schuld daran ist eine Quallenplage. Die Tiere sind in die Meerwasserpumpe des AKWs geraten. Der Betreiber musste 3 Reaktoren komplett herunterfahren, ein weiterer arbeitet nur teilweise. Die Sicherheit der Anlage sei aber nicht gefährdet, heißt es. Das Problem mit den Quallen gab es bereits im vergangenen Jahr. Da waren sie ins Filtersystem gelangt. Das Wetter in Bayern. Bis zum Abend viel Sonne, vom Wettersteingebirge bis zu den Chiemgauer Alpen sind einzelne Schauer und Gewitter möglich. In der Nacht verbreitet sternenklar, anfangs an den Alpen locker bewölkt. Abkühlung auf 17 bis 7 Grad. Die restliche Woche weiter sonnig bei bis zu 37 Grad. Soweit die Nachrichten, es ist 18.03 Uhr. Die Verkehrsmeldungen: A3 Frankfurt Richtung Würzburg zwischen Stockstadt und Hößbach, 10 Kilometer stockender Verkehr. A8 München Richtung Stuttgart zwischen Burgau und Günzburg, ein Unfall. Die A93 Regensburg-Weiden ist zwischen Schwandorf-Mitte und Kronstetten in beiden Richtungen gesperrt. Und die B85 Amberg-Kam ist in Höhe der A93 bei Schwandorf-Mitte in beiden Fahrtrichtungen gesperrt. Soweit der Service.
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1: Um 19 Uhr mit Marlene Reichert. In Bayern sollen ab dem kommenden Wochenende LKWs auch sonntags fahren dürfen. Das normalerweise geltende Verbot hat der Freistaat wie andere Bundesländer aufgehoben, denn wegen der Hitze haben viele Flüsse deutlich weniger Wasser und können von Schiffen nicht wie üblich befahren werden. Ein Allheilmittel ist das aus Sicht der Speditionen in Bayern aber nicht.
2: Denn die Ausnahmeregelung bringt weder neue Lastwagen noch löst sie den akuten Fahrermangel. Zudem bleiben die strengen gesetzlichen Lenk- und Ruhezeiten zum Schutz der Fahrer bestehen. Die Speditionen können nun aber ihre knappen Kapazitäten besser über die gesamte Woche verteilen. Erlaubt sind laut dem bayerischen Innenminister Joachim Herrmann Sonntagsfahrten nur mit dringend benötigten Gütern, die sonst auf dem Wasserweg transportiert worden wären, etwa Rohstoffe oder Chemikalien. Für Autofahrer bedeutet die Regelung in der aktuellen Ferienreisezeit allerdings, es wird voller auf den Straßen. Florian Schwegler, München.
1: Die deutsche Autoindustrie steckt in der Krise. Es droht massiver Stellenabbau. Dagegen will die IG Metall deutschlandweit protestieren. Der Aktionstag ist laut Gewerkschaft für den 21. September geplant. Die IG Metall spricht von einer zu großen Teilen hausgemachten Krise. Die Chefetagen hätten wichtige Entwicklungen bei der Digitalisierung und Batterietechnik verschlafen sowie zu spät bezahlbare Kleinwagen angeboten. Wir bleiben in der Wirtschaft. In Bayern sind im ersten Halbjahr so viele Unternehmen zahlungsunfähig gewesen wie seit mehr als 10 Jahren nicht, nämlich fast 1.800 und damit rund 8% mehr als im ersten Halbjahr 2025.
3: Die Vereinigung der bayerischen Wirtschaft, VBW, wertet den Anstieg als klares Alarmsignal für die kritische Lage des Wirtschaftsstandortes. Man sei nicht wettbewerbsfähig, so der Verband. Hinzu kämen geopolitische Krisen, die aggressive US-Zollpolitik sowie die unfairen chinesischen Handelspraktiken, kritisiert der VBW. Aus dem BR-Studio Nürnberg, Eleonore Birkenstock.
1: Das Parlament in Ungarn hat den früheren Präsidenten des obersten Gerichtshofes András Bakbokó zum neuen Staatspräsidenten gewählt. Das Präsidentenamt war frei geworden, nachdem der bisherige Staatschef Sulyok, der als Verbündeter Orbáns gilt, im Juli durch eine Verfassungsänderung vorzeitig aus dem Amt gedrängt worden war. Der neue Ministerpräsident Ungarns Modyar will staatliche Institutionen nach 16 Jahren unter Orbán von dessen Zugriff lösen. Orbáns Fidesz-Partei hatte die heutige Präsidentenwahl boykottiert. Die Münchner Kammerspiele haben bei einer Kritikerumfrage im Fachmagazin Deutsche Bühne den ersten Platz erreicht. Das Haus lag damit in der abgelaufenen Spielzeit vor dem Theater Chemnitz und der Oper Dortmund. Den Kritikern zufolge überzeugten die Münchner durch die Mixtur aus großartig inszenierten historischen Stoffen und Gegenwartstexten. Auch in der Kategorie Gesamtleistung eines großen Hauses konnten sich die Kammerspiele durchsetzen, vor der Staatsoper Hamburg und der Oper Frankfurt. Das Wetter in Bayern am Abend überwiegend trocken. Vom Wettersteingebirge bis zu den Chiemgauer Alpen sind einzelne Schauer und Gewitter möglich. In der Nacht verbreitet sternenklar, anfangs an den Alpen locker bewölkt. Abkühlung auf 17 bis 7 Grad. Die restliche Woche weiter sonnig bei bis zu 37 Grad. Soweit die Nachrichten. Es ist 19.03 Uhr. Die Verkehrsübersicht. Die A8 München Richtung Stuttgart ist zwischen Burgau und Günzburg wegen Bergungsarbeiten gesperrt. Die A93 Weiden Richtung Regensburg ist zwischen Schwandorf Nord und Kronstetten gesperrt und die B85 Amberg-Kam ist in Höhe der A93 bei Schwandorf Mitte in beiden Fahrtrichtungen gesperrt. Soweit der Service.
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1: 20 Uhr mit Anne Krambeer. Nach dem schweren Erdbeben in Kolumbien sind Helfer dringend auf Spenden angewiesen. Der Katastrophenkoordinator Jonas Brenner von Caritas International sagte dem MDR, vor Ort fehle es an vielem. Wichtig seien eine medizinische Versorgung, Lebensmittel und Unterkünfte für die Menschen, die ihre Häuser verloren hätten. Derzeit würden noch etwa 3000 Personen vermisst. Unterdessen ist die Zahl der Toten nach neuen offiziellen Angaben auf mindestens 240 gestiegen. Hunderte Menschen werden noch vermisst. Das Beben der Stärke 7,4 hatten gestern den Westen Kolumbiens erschüttert. Russland hat am Nachmittag erneut die ukrainische Region Odessa aus der Luft angegriffen. Dem Militärgouverneur zufolge wurden mindestens 2 Menschen getötet und 3 weitere verletzt. Ein Tanklaster mit Ölresten und ein Auto seien in Brand geraten. Bereits in der vergangenen Nacht waren russische Raketen und Bomben in Saporischschja eingeschlagen. Nach Angaben der Behörden wurden mindestens 7 Menschen getötet und 24 weitere verletzt. Das russische Militär soll auch eine nordkoreanische ballistische Rakete eingesetzt haben. Bei den Ermittlungen zur Sprengstoffdrohne am Flughafen Leipzig-Halle ist offenbar eine verdächtige Antenne gefunden worden. Wie der Rechercheverbund von WDR, NDR und Süddeutscher Zeitung berichtet, hing die Antenne außerhalb des Flughafengeländes an einem Baum. Es werde nun geprüft, ob sie vor einer Woche dazu verwendet worden sei, die Drohne zu steuern. In der vergangenen Nacht wurde der Betrieb am Flughafen Hannover kurzzeitig unterbrochen, weil dort eine Drohne gesichtet worden war. Russland hat einen inhaftierten US-Bürger freigelassen. Wie US-Regierungsvertreter mitteilten, befindet sich der 32-jährige Ex-Soldat auf dem Weg nach Washington. Der russische Präsident Wladimir Putin habe den gesundheitlich angeschlagenen Mann aus humanitären Gründen begnadigt. Ein Gefangenenaustausch sei nicht vereinbart worden. Der frühere US-Marine saß 4,5 Jahre in russischer Haft. Ihm war vorgeworfen worden, in der Stadt Wronesch betrunken einen Polizisten getreten zu haben. Der Deutsche Fußballbund bietet wieder Stehplatztickets bei Länderspielen an. Das teilte der Verband nach Beschlüssen von Aufsichtsrat und Gesellschafterversammlung mit. Erstmals gibt es das Angebot für das Nations League Heimspiel der Männernationalmannschaft gegen Griechenland Ende September. Aber auch für Spiele der Frauennationalmannschaft und der U21 werden künftig Stehplatztickets verkauft. Das waren die Nachrichten. Zum Wetter. In der Nacht klar und trocken, 12 bis 6 Grad. Morgen viel Sonne, wenige Wolken und trocken, 25 bis 30 Grad. Am Donnerstag weiterhin viel Sonne und trocken, heiß bis 33 Grad. Es ist gleich 20:03 Uhr.
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1: Um 21 Uhr mit Anne Krambeer. Nach dem schweren Erdbeben in Kolumbien sind Helfer dringend auf Spenden angewiesen. Der Katastrophenkoordinator Jonas Brenner von Caritas International sagte dem MDR, vor Ort fehle es an vielem. Wichtig seien eine medizinische Versorgung, Lebensmittel und Unterkünfte für die Menschen, die ihre Häuser verloren hätten. Derzeit würden noch etwa 3000 Personen vermisst. Unterdessen ist die Zahl der Toten nach neuen offiziellen Angaben auf mindestens 240 gestiegen. Hunderte Menschen werden noch vermisst. Das Beben der Stärke 7,4 hatte gestern den Westen Kolumbiens erschüttert. Die Ukraine hat US-Unterhändlern nach Angaben von Präsident Volodymyr Zelensky Vorschläge für ein Kriegsende mit Russland übergeben. Zelensky sagte in seiner Videobotschaft, Ziel sei es, dass sich Moskau auf ein Ende des Krieges vorbereite, anstatt ihn in die Länge zu ziehen. Durch russische Luftangriffe auf das Gebiet Odessa und die Stadt Saporizhia starben heute insgesamt mindestens 9 Menschen. Die Ukraine ihrerseits setzte eine Ölraffinerie in der russischen Stadt Orsk durch Drohnenbeschuss in Brand. Bei den Ermittlungen zur Sprengstoffdrohne am Flughafen Leipzig-Halle ist offenbar eine verdächtige Antenne gefunden worden. Wie der Rechercheverbund von WDR, NDR und Süddeutscher Zeitung berichtet, hing die Antenne außerhalb des Flughafengeländes an einem Baum. Es werde nun geprüft, ob sie vor einer Woche dazu verwendet worden sei, die Drohne zu steuern. In der vergangenen Nacht wurde der Betrieb am Flughafen Hannover kurzzeitig unterbrochen, weil dort eine Drohne gesichtet worden war. Thüringen hat einen Aktionsplan zum Hitzeschutz vorgestellt. Das Programm umfasst 21 Punkte und rückt besonders gefährdete Gruppen in den Fokus. So soll in Pflegeheimen und Gesundheitseinrichtungen der Hitzeschutz auch mit baulichen Veränderungen verbessert werden. Die Landesregierung will auch sicherstellen, dass Hitzewarnungen und Verhaltenstipps alle Bevölkerungsgruppen schnell erreichen. Teil des Programms ist zudem die klimagerechte Umgestaltung von Kommunen. Dafür sollen in diesem und im nächsten Jahr insgesamt 60 Millionen Euro bereitgestellt werden. Freistil-Schwimmerin Isabel Gose hat in Paris EM-Silber über 800 Meter gewonnen. Die 24 Jahre alte Magdeburgerin musste sich nur Simona Quadrella aus Italien geschlagen geben. Bronze sicherte sich Goses Magdeburger Vereinskollegin Maya Werner in persönlicher Bestzeit. Das waren die Nachrichten. Zum Wetter. In der Nacht klar und trocken, 12 bis 6 Grad. Morgen viel Sonne, wenig Wolken und trocken, 25 bis 30 Grad. Es ist gleich 21.03 Uhr.
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1: Um 22 Uhr mit Anne Kramwehr. Nach dem schweren Erdbeben in Kolumbien sind Helfer dringend auf Spenden angewiesen. Der Katastrophenkoordinator Jonas Brenner von Caritas International sagte dem MDR, vor Ort fehle es an vielem. Wichtig seien eine medizinische Versorgung, Lebensmittel und Unterkünfte für die Menschen, die ihre Häuser verloren hätten. Derzeit würden noch etwa 3000 Personen vermisst. Unterdessen ist die Zahl der Toten nach neuen offiziellen Angaben auf mindestens 240 gestiegen. Die Ukraine hat US-Unterhändlern nach Angaben von Präsident Volodymyr Zelensky Vorschläge für ein Kriegsende mit Russland übergeben. Zelensky sagte in seiner Videobotschaft, Ziel sei es, dass sich Moskau auf ein Ende des Krieges vorbereite, anstatt ihn in die Länge zu ziehen. Durch russische Luftangriffe auf das Gebiet Odessa und die Stadt Saporischschja starben heute insgesamt mindestens 9 Menschen. Die Ukraine ihrerseits setzte eine Ölraffinerie in der russischen Stadt Orsk durch Drohnenbeschuss in Brand. Bei den Ermittlungen zur Sprengstoffdrohne am Flughafen Leipzig-Halle ist offenbar eine verdächtige Antenne gefunden worden. Wie der Rechercheverbund von WDR, NDR und Süddeutscher Zeitung berichtet, hing die Antenne außerhalb des Flughafengeländes an einem Baum. Es werde nun geprüft, ob sie vor einer Woche dazu verwendet worden sei, die Drohne zu steuern. In der vergangenen Nacht wurde der Betrieb am Flughafen Hannover kurzzeitig unterbrochen, weil dort eine Drohne gesichtet worden war. Der Ausbruch des Ätna auf Sizilien hat den Flugbetrieb auf dem Airport Catania zum Erliegen gebracht. Wegen des Ascheregens wurden alle Starts und Landungen bis morgen 11 Uhr abgesagt. Betroffen sind Zehntausende Urlauber. Einige von ihnen mussten bereits eine Nacht auf dem Flughafen verbringen, weil Quartiere auf Sizilien und Züge weg von der Insel ausgebucht sind. Freistil-Schwimmerin Isabel Gose hat in Paris EM-Silber über 800 Meter gewonnen. Die 24 Jahre alte Magdeburgerin musste sich in nur Simona Quadarella aus Italien geschlagen geben. Bronze sicherte sich Goses Magdeburger Vereinskollegin Maja Werner in persönlicher Bestzeit. Hammerwerfer Merlin Hummel hat bei Leichtathletik-Europameisterschaften in Birmingham Silber gewonnen. Er warf 81,30 Meter weit. Es war die dritte Medaille für das deutsche Team. Das waren die Nachrichten zum Wetter. In der Nacht klar und trocken 12 bis 6 Grad, morgen viel Sonne, wenige Wolken und trocken 25 bis 30 Grad. Am Donnerstag weiterhin viel Sonne und trocken, heiß bis 33 Grad. Es ist 22.03 Uhr.
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1: Um 23 Uhr mit Peter Eichenberg. Bundesverkehrsminister Bilger will morgen mit seinen Länderkollegen über weitere Maßnahmen gegen die Folgen des extremen Niedrigwassers beraten. Viele Bundesländer haben bereits das Lkw-Fahrverbot an Sonn- und Feiertagen vorübergehend ausgesetzt. Bilger geht davon aus, dass die Einschränkungen für die Binnenschifffahrt noch den gesamten August dauern. Aus der Nachrichtenredaktion Marei Beermann.
2: Die Lage sei weiterhin sehr angespannt, sagte der CDU-Politiker bei einem Unternehmensbesuch in Neumünster. Um die Logistikketten einigermaßen stabil zu halten, hatte das Bundesverkehrsministerium darum gebeten, Transporte zumindest teilweise auf die Straße zu verlagern. Die Mehrheit der Bundesländer ist der Empfehlung mittlerweile nachgekommen und hat das Lkw-Fahrverbot für Sonn- und Feiertage vorübergehend ausgesetzt, darunter zuletzt Schleswig-Holstein, Hamburg und Hessen.
1: Nach dem Erdbeben in Kolumbien ist die Zahl der Toten laut Behörden auf 240 gestiegen. Tausende Menschen werden noch vermisst. Das geht aus Datenbanken hervor, die von Zivilisten betrieben werden. Aus der Nachrichtenredaktion Astrid Rolle.
3: Damit könnte die Zahl der Opfer noch deutlich steigen. Rettungskräfte, Soldaten und Angehörige suchen in den Trümmern weiter nach Überlebenden. Inzwischen ist auch Hilfe aus dem Ausland angelaufen. Auch die deutsche Caritas bereitet nach eigenen Angaben einen Einsatz vor. Kolumbiens Präsident de la Espriella hatte den Notstand ausgerufen, um die Krisenhilfe zu erleichtern. Durch das Beben der Stärke 7,4 wurden ihm zufolge mehr als 1300 Menschen verletzt, über 1100 Häuser stürzten vollständig ein.
1: Ungarn hat einen neuen Staatspräsidenten. Das Parlament in Budapest wählte den ehemaligen Präsidenten des obersten Gerichtshofs András Boka in das Amt. Er ist ein prominenter Gegner des langjährigen Ministerpräsidenten Orbán. Die Neuwahl war notwendig, weil der bisherige Präsident Sulyok im Juli durch eine Verfassungsänderung abgesetzt worden ist. Sulyok war ein Anhänger Orbáns. Bei der Leichtathletik-EM in Birmingham hat Owen Ansah soeben Bronze im 100-Meter-Sprint gewonnen. Der Deutsche stürmte in 10,19 Sekunden ins Ziel und musste sich nur den Briten Romel Glave und Jeremiah Esso geschlagen geben. Ansahs Bronzemedaille ist die vierte Medaille für das deutsche Team. Zuvor hatte Hammerwerfer Merlin Hummel Silber geholt. Das waren die Nachrichten. Das Wetter in Deutschland? Nachts fast überall trocken, bei Tiefstwerten von 17 bis 6 Grad. Morgen viel Sonne, im Norden auch Wolken, an den Alpen einzelne Gewitter. Höchstwerte 19 Grad auf den Nordseeinseln bis 36 Grad im Mittelgebirge. Am Donnerstag ist es sonnig bei 24 bis 37 Grad, am Freitag dann heiter, im Westen später auch ein paar Schauer oder Gewitter bei Höchstwerten zwischen 26 und 39 Grad. Es ist 23.03 Uhr.
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1: Um 0 Uhr mit Ronald Lessig. Bundesverkehrsminister Bilger berät heute erneut mit seinen Kollegen aus den Bundesländern über die schwierige Lage der Binnenschifffahrt. Hintergrund sind die niedrigen Wasserstände in mehreren Flüssen, die für den Warentransport wichtig sind. Aus der Nachrichtenredaktion Martin Seiler.
2: Die Ressortleiter wollen auch über mögliche weitere Maßnahmen sprechen. Die Aufhebung des Sonntagfahrverbots für Lkw haben die meisten Bundesländer schon beschlossen, auch wenn nur ein Bruchteil der für Schiffe vorgesehenen Güter so transportiert werden kann. Und Umweltverbände sowie Teile der Opposition kritisieren, dass dieser Schritt alles andere als klimafreundlich ist. Gestern hatte Bilger die Lage als weiterhin sehr angespannt bezeichnet. Man müsse davon ausgehen, dass die Probleme mit Niedrigwasser noch den ganzen August bestehen bleiben, so der CDU-Politiker.
1: Nach dem Drohnenvorfall am Flughafen Leipzig-Halle haben Ermittler eine verdächtige Antenne an einem Baum außerhalb des Flughafens gefunden. Das haben Recherchen von WDR, NDR und Süddeutscher Zeitung ergeben. Demnach könnte die Antenne geholfen haben, die Drohne auf den Flughafen zu steuern. Außerdem wurden mehrere DNA-Spuren am Tatort gefunden. Diese stehen aber laut Sicherheitskreisen nicht mit dem sogenannten DHL-Plot in Verbindung. Dabei hatte vor 2 Jahren ein Netzwerk, das dem russischen Geheimdienst zugerechnet wird, mehrere Brandsätze per Paket verschickt. Zwischen den beiden Sabotagefällen gibt es Parallelen, denen die Ermittler jetzt nachgehen. Bei der Leichtathletik-EM in Birmingham hat das deutsche Team am 2. Wettkampftag 2 Medaillen geholt. Hammerwerfer Merlin Hummel gewann Silber, 100-Meter-Sprinter Owen Ansah holte Bronze. Aus Köln Jens-Jörg Rieck.
3: Was für ein Druck und was für eine Show. Owen Ansah, der deutsche Rekordhalter, der wegen einer verpassten Dopingprobe mit dem Rucksack einer drohenden Sperre an den Start ging, gewann hinter den Briten Glaive und Azu Bronze und damit die erste Medaille für einen deutschen 100-Meter-Sprinter bei Europameisterschaften seit 40 Jahren. Im Hammerwurf sicherte sich Merlin Hummel nach Silber bei den Weltmeisterschaften, jetzt auch Silber bei der EM. Der Bayer musste allerdings bis zum 5. Versuch zittern, ehe die insgesamt 4. deutsche EM-Medaille im Alexander Stadium feststand.
1: Und bei der Schwimm-EM in Paris hat Isabel Gose ihre 3. Medaille gewonnen. Nach 2x Gold in den Freiwasserwettbewerben holte die Magdeburgerin über 800 Meter Freistil Silber. Vereinskollegin Maja Werner sicherte sich Bronze. Das waren die Nachrichten. Das Wetter in Deutschland. Meist trocken bei Tiefstwerten von 17 bis 6 Grad. Tagsüber viel Sonne, im Norden ein paar Wolken, an den Alpen einzelne Gewitter. Höchstwerte 19 Grad auf den Nordseeinseln bis 36 Grad im Mittelgebirge. Am Donnerstag sonnig bei 24 bis 37 Grad. Am Freitag heiter, im Westen ein paar Schauer oder Gewitter, 26 bis 39 Grad. Es ist 0:03 Uhr.
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1: Um 1 Uhr mit Ronald Lessig. Bundesverkehrsminister Bilger will heute mit seinen Kolleginnen und Kollegen aus den Ländern über weitere Maßnahmen gegen die Folgen des extremen Niedrigwassers beraten. Bilger geht davon aus, dass die Einschränkungen für die Binnenschifffahrt noch den gesamten August dauern. Aus der Nachrichtenredaktion Marei Beermann.
2: Die Lage sei weiterhin sehr angespannt, sagte der CDU-Politiker bei einem Unternehmensbesuch in Neumünster. Um die Logistikketten einigermaßen stabil zu halten, hatte das Bundesverkehrsministerium darum gebeten, Transporte zumindest teilweise auf die Straße zu verlagern. Die Mehrheit der Bundesländer ist der Empfehlung mittlerweile nachgekommen und hat das Lkw-Fahrverbot für Sonn- und Feiertage vorübergehend ausgesetzt, darunter zuletzt Schleswig-Holstein, Hamburg und Hessen.
1: Nach dem Erdbeben in Kolumbien suchen die Rettungskräfte inzwischen nach mehr als 3000 Vermissten. Bislang haben die Behörden 240 Tote registriert. Der kolumbianische Präsident de la Espriella hat den nationalen Katastrophenfall ausgerufen. Das erleichtert unter anderem die Koordination von Hilfe aus dem Ausland, die inzwischen angelaufen ist. Das Beben der Stärke 7,4 hatte das südamerikanische Land am Montagmorgen erschüttert. In den USA beginnt heute ein Prozess gegen Meta, den Mutterkonzern von Instagram und Facebook. Meta wird vorgeworfen, mit seinen Plattformen Kinder und Jugendliche abhängig und psychisch krank zu machen. 4 Bundesstaaten verlangen, dass Funktionen wie das Endlos-Scrollen und häufige Benachrichtigungen massiv eingeschränkt werden. Außerdem fordern sie eine Strafe von bis zu 1,2 Billionen Euro, eine Summe, die fast so hoch ist wie der Börsenwert von Meta. Mit einem Urteil wird Anfang Oktober gerechnet. Bei der Leichtathletik-EM in Birmingham hat das deutsche Team am zweiten Wettkampftag 2 Medaillen geholt. Hammerwerfer Merlin Hummel gewann Silber, 100-Meter-Sprinter Owen Ansah holte Bronze. Aus Köln Jens-Jörg Rieck.
3: Was für ein Druck und was für eine Show. Owen Ansah, der deutsche Rekordhalter, der wegen einer verpassten Dopingprobe mit dem Rucksack einer drohenden Sperre an den Start ging, gewann hinter den Briten Glaive und Azu Bronze und damit die erste Medaille für einen deutschen 100-Meter-Sprinter bei Europameisterschaften seit 40 Jahren. Im Hammerwurf sicherte sich Merlin Hummel nach Silber bei den Weltmeisterschaften, jetzt auch Silber bei der EM. Der Bayer musste allerdings bis zum 5. Versuch zittern, ehe die insgesamt 4. deutsche EM-Medaille im Alexander Stadium feststand.
1: Das waren die Nachrichten. Das Wetter in Deutschland. Meist trocken bei Tiefstwerten von 17 bis 6 Grad. Tagsüber viel Sonne, im Norden ein paar Wolken, an den Alpen einzelne Schauer. Höchstwerte 19 Grad auf den Nordseeinseln bis 36 Grad im Mittelgebirge. Am Donnerstag sonnig bis 37 Grad. Es ist 1.03 Uhr.
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1: Um 2 Uhr mit Ronald Lessig. Bundesverkehrsminister Bilger berät heute erneut mit seinen Kollegen aus den Bundesländern über die schwierige Lage der Binnenschifffahrt. Hintergrund sind die niedrigen Wasserstände in mehreren Flüssen, die für den Warentransport wichtig sind. Aus der Nachrichtenredaktion Martin Seiler.
2: Die Ressortleiter wollen auch über mögliche weitere Maßnahmen sprechen. Die Aufhebung des Sonntagfahrverbots für Lkw haben die meisten Bundesländer schon beschlossen.